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3: Schwer verletzt, Jäger im Passaiertal. Schon wieder zu Club La Perla in Meran. Das Wetter, heute wird's wechselhaft. Ich bin Stefanie Derzer, schönen guten Morgen.
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3: Ein Jäger ist im Passaiertal abgestürzt. Der etwa 40-Jährige ist im unwegsamen Gelände rund 50 Meter in die Tiefe gestürzt. Sein Begleiter und andere Wanderer, die den Unfall mit angesehen haben, haben den Notruf abgesetzt. Die Bergung des Mannes war schwierig, er musste vom Hubschrauber mit der Seilwinde geborgen werden. Wegen seiner schweren Verletzungen wurde er noch vor Ort intubiert und danach ins Krankenhaus von Bozen geflogen. Kaum wieder geöffnet, muss das La Perla in Meran schon wieder zusperren. Dieses Mal auf Anordnung der Bürgermeisterin. Es gibt offenbar Sicherheitsbedenken. Am letzten Wochenende hat der Questor Ferrari den Nachtclub ja für eine Woche schließen lassen wegen einer Schlägerei. Dieses Wochenende hat Bürgermeisterin Zeller entschieden, dass der Club schon wieder zusperren muss. Die Breite der Treppen und der Ausgänge im Erdgeschoss würden unter der angeforderten Mindestbreite liegen. Auch das Treppenhaus am Eingang sei nicht hoch genug und so würde das Fluchtwegsystem des Clubs nicht den nötigen Anforderungen entsprechen. Die Betreiber haben jetzt 3 Monate lang Zeit, um alle Mängel zu beheben. Der Umzug des Landesgerichts in Bozen kann losgehen. Vor einem Monat war ja ein Teil des Gerichtsgebäudes eingestürzt und es wurden danach Ausweichquartiere für Landesgericht und die Staatsanwaltschaft gesucht. Nachdem diese gefunden worden sind, sind vorige Woche über 40 Sensoren im eingestürzten Teil des Gerichts installiert worden. Sie sollten Erschütterungen messen. Weil es bis jetzt keine gegeben hat, gibt es heute eine Lagebesprechung der zuständigen Techniker und danach können Möbel, Akten und Computer geborgen und gesichert werden. In Spor Maggiore in der Nähe des Molvenosees im Trentino brennt es wieder. Vor 2 Wochen war ja ein Waldstück bei einem Gewitter von einem Blitz getroffen worden und seitdem steigt aus dem kleinen Gebiet Rauch auf. Zwischenzeitlich hat der Waldbrand nachgelassen, jetzt hat er sich aber wieder ausgeweitet. Die Feuerwehren tun sich schwer, das Gebiet ist nämlich kaum erreichbar. Deswegen sind jetzt auch Löschflugzeuge im Einsatz, damit sie ungestört Wasser aufnehmen können, wurde das Schwimmen im Molvenosee verboten. Und wir kommen noch zum Sport. Zum Abschluss der Leichtathletik-EM in Birmingham am Abend hat sich Italien noch 2 weitere Goldmedaillen gesichert. Einmal konnte die Weitspringerin Larissa Iapichino den Titel holen mit einem Sprung von exakt 7 Metern. Und im allerletzten Wettbewerb der EM, der 4x400-Meter-Staffel der Männer, haben die Italiener Gold geholt vor den Gastgebern aus Großbritannien und den Niederlanden. Damit ist Italien die erfolgreichste Nation bei dieser Leichtathletik-EM mit 10x Gold und 22 Medaillen insgesamt.
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3: Heute Vormittag geht sich noch einiges an Sonne aus. Am Nachmittag zieht es zu und es wird im ganzen Land regnen. Es werden noch ein paar Gewitter mit dabei sein. Die Temperaturen gehen zurück und erreichen heute Höchstwerte von bis zu 31 Grad. Jetzt in der Früh messen wir in Farn bei Brixen 17 Grad, in Kaltern 20, in Toblach 14 und bei Ihnen in Wolkenstein 11 Grad.
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1: Am Mikrofon, ihr Mr. Morning Albert, der Jacke. Ich grüße Sie, ich grüße euch am Montagmorgen. Ja, und ganz ehrlich, vielleicht ist der eine oder andere noch ein bisschen müde vom partygeplagten Wochenende. Hochsommer ist vorbei, oder sagen wir so, mittendrin sind wir auf dem Weg Richtung Herbst. Ja, hört man nicht gerne, aber es ist so. Auf alle Fälle hier der Morgen heute am 17. August. Los geht's mit den Schlagzeilen.
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2: Schönen guten Morgen, ich bin Stefanie Terzer. Nix mit Feiern heißt es wieder in Meran. Das La Perla muss schon wieder zusperren. Erst letzte Woche hat der Questor das Nachtlokal wegen einer Schlägerei schließen lassen. Nun hat die Bürgermeisterin die Schließung angeordnet, weil es bauliche Sicherheitsmängel geben soll. Im Passaiertal ist ein Jäger 50 Meter weit abgestürzt und hat sich dabei schwer verletzt. Die Bergung war schwierig, er musste vom Hubschrauber mit der Seilwinde geborgen werden. Am Ufer des Molvenossees im Trentino Brentis bei Spor Maggiore hat sich ein Waldbrand wieder ausgeweitet. Es sind Löschflugzeuge im Einsatz und deswegen gilt ein Badeverbot auf dem gesamten See. Der Umzug des Landesgerichts in Bozen kann jetzt losgehen. Sensoren haben in der letzten Woche keine Erschütterungen mehr im eingestürzten Teil des Gerichtsgebäudes gemeldet. Nun können Möbel, Computer und Akten aus dem Gebäude geholt werden. Und bei der Leichtathletik-EM in Birmingham hat sich Italien zum Abschluss noch 2 Goldmedaillen geholt. Beim Weitspringen der Frauen und bei der 4x400 Meter Staffel der Männer. Italien ist damit die erfolgreichste Nation bei dieser EM.
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1: Eine Kaltfront erreicht aus Nordwesten die Alpen und zieht im Tagesverlauf über Südtirol. Am Vormittag ist es überwiegend sonnig mit ein paar Wolken im Norden. Am Nachmittag müsst ihr dann mit einigen Gewittern und Regenschauern rechnen. Gleichzeitig frischt böiger Nordwind auf. Die Temperaturen gehen zurück. Gestern noch über 30 Grad in Brunnig. Aktuell messen wir da 15 Grad.
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0: Sehr gut schaut es aus auf Südtirols Straßen aktuell um kurz nach 6:30. Derzeit liegen keine nennenswerten Meldungen vor, deshalb gute und freie Fahrt.
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0: Post Malone im Frühstücksradio Montag, ja, auch wenn der Höhepunkt schon vorbei ist, lohnt sich in diesen Tagen noch ein Blick in den Nachthimmel. Über Südtirol sind weiterhin die Perseiden zu beobachten. Der bekannte Meteorsturm, die Perseiden, ist jedes Jahr im August zu sehen und mit etwas Geduld lässt sich auch jetzt noch die ein oder andere Sternschnuppe entdecken. Die Perseiden entstehen, wenn die Erde die Staubspur des Kometen 109P Swift-Tuttle durchquert. Winzige Staubteilchen treffen dabei mit hoher Geschwindigkeit auf die Erdatmosphäre und bringen die Luft zum Leuchten. Dieses Leuchten nehmen wir dann schließlich als Sternschnuppen wahr und natürlich muss der eine oder andere Wunsch dann geäußert werden.
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0: Sehr cooler Song von Keiner Mark Faustmann. Wien, Berlin, es ist in 20 Minuten 7.
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Die neue Woche hier bei Radio Holiday. Schönen guten Morgen mit All City on Two Colors.

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4: Suchaktion im Finchgau, Mann tot aufgefunden. Und alles sicher, Möbel, Computer und Akten können aus eingestürztem Gericht geborgen werden. Das Wetter bringt uns heute erst Sonne, dann Regen. Ich bin Stefanie Terzer. Guten Morgen.
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4: Eine Suchaktion in Taufers im Münstertal im oberen Finchgau hat in der Nacht ein trauriges Ende genommen. Wie uns die Landesnotrufzentrale mitteilt, ist ein Mann am Abend von einer Wanderung nicht zurückgekommen, also wurde eine Suchaktion gestartet. Etwa eine Stunde später wurden auch Drohnen angefordert. Der Mann wurde kurz darauf tot aufgefunden. Es ist noch nicht klar, warum der Mann gestorben ist, auch nicht, woher er stammt oder wie alt er ist. Der Nachtclub La Perla in Meran hatte kaum geöffnet, nun muss er schon wieder schließen. Die Bürgermeisterin hat Sicherheitsbedenken. Letzte Woche war der Club ja auf Anordnung des Quästors zu, weil es vor dem Club eine Schlägerei gegeben hat. Nun wurde er wieder geschlossen, weil das Fluchtwegsystem des Clubs nicht den nötigen Anforderungen entspricht. Die Breite der Treppen und der Ausgänge im Erdgeschoss sollen unter der angeforderten Mindestbreite liegen. Und auch das Treppenhaus am Eingang sei nicht hoch genug. Die Betreiber haben jetzt 3 Monate lang Zeit, um alle Mängel zu beheben. Heute geht's los mit dem Umzug des Bozner Landesgerichts. Der Einsturz am Gerichtsgebäude ist jetzt 1 Monat her und dann wurden ja Ausweichquartiere gesucht. Die hat man gefunden in der Rittnerstraße und in der Südtiroler Straße. Landesrat Christian Bianchi sagt, jetzt werden Computerakten und auch Möbel aus dem Gebäude geholt und in die neuen Sitze des Gerichts und der Staatsanwaltschaft gebracht.
6: Potremmo portare fuori Computer, pratiche ed eventualmente anche un po' di arredi per iniziare, diciamo, ad allestire gli uffici della Procura del Tribunale.
4: Letzte Woche sind im Gerichtsgebäude Sensoren installiert worden, die Erschütterungen messen. Weil bis jetzt keine festgestellt wurden, kann der Umzug nun losgehen. Schwimmen verboten, heißt es aktuell im Molvenosee im Trentino. In Spormaggiore in der Nähe des Sees brennt es nämlich wieder. Vor 2 Wochen hat es ja schon einmal einen Waldbrand gegeben. Zwischenzeitlich hatte der Brand nachgelassen, jetzt hat er sich aber wieder ausgeweitet. Weil das Gebiet kaum erreichbar ist, sind jetzt auch Löschflugzeuge im Einsatz. Damit sie ungestört Wasser aufnehmen können, darf man aktuell nicht zum Schwimmen in den See. Italien hat sich zum Abschluss der Leichtathletik-EM in Birmingham noch 2 weitere Goldmedaillen gesichert. Einmal im Weitsprung, Larissa Iapichino hat sich den Titel geholt. Und einmal in der 4x400-Meter-Staffel der Männer. Italien ist damit die erfolgreichste Nation bei dieser Leichtathletik-EM mit 10-mal Gold und 22 Medaillen insgesamt. Und beim Wetter gibt's heute mal etwas Abwechslung. Wann uns der Regen erreicht, gleich sagen wir es Ihnen.
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4: Ein paar Wolken begleiten uns jetzt noch. Der restliche Vormittag sollte dann recht sonnig verlaufen. Am Nachmittag erreicht uns eine Störung, die den lang ersehnten Regen bringt. Mit der Hitze ist es auch erstmal vorbei. Es sind heute höchstens 31 Grad drin. Auch morgen und übermorgen gibt es einen Mix aus Sonne und einigen Wolken. Am Donnerstag dürften uns dann die nächsten Regenschauer erreichen. Schauen wir uns noch kurz die aktuellen Temperaturen an. Brunegg meldet 14 Grad, Jenesien auch, Sterzing 15 und St. Ulrich ebenfalls 15 Grad.
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10: Guten Morgen aus der Landesverkehrsmeldezentrale. Von der Brenner Autobahn und von den restlichen Hauptstraßen Südtirols wurden uns keine Störungen gemeldet. Silke Andres wünscht einen guten Start in den Montag.
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11: Am Mikrofon Albert Dejacke. Ich grüße euch ins Land. Jetzt um kurz vor 6:30. Es ist fünf Minuten insgesamt fehlen noch. Dann ist es 7 Uhr morgens und los geht's hier bei uns in dieser Stunde mit Dua Lipa.

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1: Hi Leute, hier ist Kamrat und ihr hört meine neue Single Love Sober.
2: Nach seiner großen Europa-Tour ist der deutsche Sänger Kamrat mit seiner neuen Single Love Sober wieder zurück in den deutschen Charts. Der Song beschreibt das klare Aufwachen nach einer rosaroten Verliebtheitsphase. Es ist ein Anti-Liebes-Song über den emotionalen Kater, das Ablegen der rosaroten Brille und die neu gewonnene nüchterne Freiheit. Der Sound verbindet eingängige Gitarrenmelodien mit einem leichten, aber anspruchsvollen Rhythmus. Kamrat, der unter anderem als Coach bei The Voice of Germany auf dem roten Stuhl saß, lernte Gitarre spielen bereits im Alter von 5 Jahren und schloss sein Abitur mit einer 1 ab.
1: Ja, es ist quasi so ein bisschen die Gegenüberstellung von Drunk in Love und dann das Gegenteil Love Sober. Drunk in Love ist ja was sehr Positives, aber manchmal auch was einen blind macht. Und ich glaube, die Klarheit von dieser Nüchternheit auch beim Verliebtsein oder wenn man halt eben vielleicht auch merkt, wie die Person wirklich ist, die ist auch wichtig. Ich glaube, wir alle hatten schon mal Menschen in unserem Leben, wo wir gemerkt haben, vielleicht ist es am Ende dann doch nicht so gut gewesen für uns. Und das ist so ein bisschen die Realisierung. Das heißt, es ist von Drunk in Love, man ist völlig verliebt, man sieht gar nicht die Realität zu Love Sober, ich sehe endlich wieder klar. Und halt eben genau die positive Wendung nach dem Motto, mir geht's jetzt wieder gut.

0: Love Sober, so die neue Single von Kamrat. Unser Hit des Tages, den haben wir weitere viermal. Insgesamt fünfmal, das nächste Mal kurz nach 10.
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0: Zur Leichtathletik. Bei den Leichtathletik-Europameisterschaften in Birmingham hat es zum Abschluss am Sonntagabend noch zwei Goldmedaillen für Italien gegeben. Gold im Weitsprung der Damen ging in einer Zentimeterentscheidung an die Italienerin Larissa Iapagino. Die 7-Meter-Sprang Silber holte die Britin Jasmine Sawyer mit nur einem Zentimeter weniger vor der Französin Hilary Köpcher mit 6,98 Meter. Die deutsche Titelverteidigerin Malaika Mihambo ging als Fünfte hingegen leer aus. Italien schloss die Europameisterschaft in Birmingham mit insgesamt 22 Medaillen ab, davon 10 in Gold. Damit zogen die Azzurri zum Abschluss noch an Großbritannien vorbei und sind die erfolgreichste Nation im Medaillenspiegel bei diesen Titelkämpfen. Dafür sorgte am Ende auch noch die 4x100-Meter-Staffel der Herren. Scotty, Sito, Sudassi und Benati gewannen mit 300 Sekunden Vorsprung auf Großbritannien. Zum Schwimmen, und auch da gibt es erfreuliche Nachrichten. Italien hat am letzten Tag der Schwimmeuropameisterschaft in Paris noch einmal 5-mal Edelmetall abgeräumt. Herausragend war wieder mal Simona Quattarella. Nach ihren beiden Triumphen über 800 und 1500 Metern gewann die Römerin auch die 400 Meter Freistil. Damit holte sie bei dieser Europameisterschaft ihre dritte Goldmedaille. Die italienische Top-Schwimmerin schlug als erste an und ließ die beiden Deutschen Isabel Gosi und Maya Werner hinter sich. Die 27-jährige Italienerin hat damit dieses Triple nach 2018 und 2021 erneut geschafft. Insgesamt gab es am Sonntagabend 4 weitere Medaillen für Italien zu bejubeln. Cecconi, Razzetti, Martinenghi, D'Ambrosio gewannen Silber bei den Herren in der gemischten Staffel über 4x100 Meter. Genauso wie Sara Curtis, Benedetta Pilato, Anita Gastaldi und Emma Virginia Minicucci. Über 100 Meter Rücken wurden die zwei Platzierten Benedetta Pilato und Thomas Cecconi im Kampf um Gold jeweils um 1/100 Sekunde geschlagen. Zum Radsport: Mountainbike. Veronika Wittmann aus Travin hat bei der Europameisterschaft in Downhill in Bulgarien die Silbermedaille geholt. Nach einem Sturz in der Qualifikation und nur Platz 11 zeigte sie im Rennen eine starke Leistung und wurde Zweite. Damit holte sie bereits ihre 5. EM-Medaille und stand erstmals seit 2022 wieder auf dem Podest. Nur ihre italienische Teamkollegin Gloria Scarsi war schneller. Zum Eishockey: Heute steht das offizielle Auftakttraining des HC Falkensteiner Pustertal in der Bruneker Intergable Arena auf dem Programm. Um 18 Uhr betreten die Wölfe unter der Leitung von Jason Jaspers und seiner Trainerstabs das Eis und werden eine Trainingseinheit vor traditionell guter Kulisse bestreiten. Nach dem Training gibt es vor dem Go West ein Meet and Greet mit Anhängern und Team. Zum Tennis: Jannik Sinner feierte gestern seinen 25. Geburtstag. Der gebürtige Pusterer galt schon als Kind als großes Sporttalent, entschied sich schließlich für Tennis und zog mit 14 Jahren ins rund 700 Kilometer entfernte Bodigera, um dort seine Profikarriere vorzubereiten. Der große Durchbruch gelang Sinner 2019 mit dem Sieg bei den Next Gen Finals in Mailand. Unter Riccardo Piatti entwickelte er sich zum Profi. Später schaffte er mit Simone Vagnozzi und Darren Cahill den Sprung an die Weltspitze. Neben großen Erfolgen musste Sinner aber auch Rückschläge verkraften, darunter die Cluster Bowl-Affäre und das verlorene French Open-Finale 25 gegen Carlos Alcaraz. Dieser Titel in Paris ist noch der einzige Grand Slam-Erfolg, der ihm noch fehlt. Aktuell arbeitet der 25-jährige Jannik Sinner in Turin an seinem Comeback für die US Open und lässt dort sein angeschlagenes Knie behandeln.

7:19 Minuten hier Radio Holiday am Montag und Lebensmittel retten und damit gleichzeitig Menschen helfen, die finanziell kaum über die Runden kommen. Genau das leisten die Lebensmitteltafeln in Südtirol. 43 solcher Einrichtungen sind im ganzen Land aktiv und unterstützen tausende Menschen. Im vergangenen Jahr erreichte diese Hilfe fast 9000 Menschen. Bei einem Treffen mit Soziallandesrätin Rosemarie Palmer und Amtsdirektor Astrid Wiest ging es nun um aktuelle Herausforderungen und die weitere Zusammenarbeit. Insgesamt wurden im vergangenen Jahr in der Region Trentino-Südtirol mehr als 1700 Tonnen Lebensmittel gesammelt und verteilt. Knapp die Hälfte davon entfielen auf Südtirol. Der Präsident der Landestafel, Luca Merlino, verwies zudem auf europäische Programme, mit deren Hilfe die Vorräte künftig besser und vielfältiger aufgestockt werden könnten. Ein wichtiger Termin ist heuer wieder der landesweite Aktionstag. 14. November werden in ganz Südtirol haltbare Lebensmittel für die Tafeln gesammelt. Soziallandesrätin Palmer möchte dabei verstärkt junge Menschen als freiwillige Helferinnen und Helfer gewinnen. Bei diesem Treffen wurde außerdem die Bedeutung einer guten Vernetzung zwischen den Lebensmitteltafeln und anderen sozialen Anlaufstellen hervorgehoben. Thema waren auch die laufende Erhebung zur Lebensmittelabfällen in Südtirol und weitere Maßnahmen gegen Lebensmittelverschwendung.

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0: Es ist in Kürze 7:30. Hier sind Ihre Updates, hier sind eure Updates.
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3: Guten Morgen, ich bin Stefanie Terzer. Gegen 4 Uhr in der Früh endete eine Suchaktion im oberen Finchgau. Ein Mann war von einer Wanderung nicht mehr zurückgekommen. In den frühen Morgenstunden wurde er tot aufgefunden. Es ist noch nicht bekannt, wie alt er Mann ist oder woher er stammt. Der Nachtclub La Perla in Meran muss schon wieder zusperren, dieses Mal wegen baulicher Sicherheitsmängel. Vorige Woche war der Club auf Anordnung des Questors geschlossen worden, weil es vor dem Club eine Schlägerei gegeben hat. Das Landesgericht in Bozen kann jetzt umziehen. Nach dem Einsturz wurden vor einer Woche Sensoren installiert, die Erschütterungen messen sollten. Weil es keine gegeben hat, können jetzt Akten, Möbel und Computer aus dem Gebäude geholt werden. Im Molvenosee in Trentino gilt aktuell ein Badeverbot. Wegen eines Waldbrandes sind jetzt auch Löschflugzeuge im Einsatz und weil die sich das Wasser aus dem See holen, wäre es für Schwimmer und Wassersportler im See zu gefährlich. Und die US-Schauspielerin Hayden Panettiere ist tot. Die ehemalige Verlobte von Xbox-Profi Wladimir Klitschko ist im Alter von nur 36 Jahren gestorben. Warum, weiß man noch nicht.
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5: Die große Hitze ist nun vorbei. Die Temperaturen sinken ab heute auf normale Werte für Mitte August. Grund dafür ist eine Kaltfront, die uns heute erreicht und am Nachmittag einige Regenschauer und Gewitter bringt. Gleichzeitig frischt Böger Nordwind auf. Die Höchstwerte liegen damit zwischen 24 Grad im Wipptal und 31 Grad im Unterland. Auf den Bergen in 2000 Metern werden es 16 Grad. Morgen Dienstag scheint wieder häufig die Sonne. Richtung Norden können sich zeitweise mehr Wolken halten. Dazu bleibt es noch föhnig. Am Mittwoch geht es wieder im ganzen Land mit viel Sonnenschein weiter. Am Nachmittag und Abend steigt die Gewitterneigung etwas an. Deutlich wechselhafter wird es ab Donnerstag mit vielen Wolken und einigen Regenschauern und Gewittern. Die Temperaturen bleiben dann deutlich unter der 30-Grad-Marke. Und hier noch die Werte von 7 Uhr. Bozen 21 Grad, Meran und Auer 20, Brixen und Schlanders 16 Grad, in Bruneck und Sterzing 14, Doblach, Reschen und Brennermeln jeweils 13 Grad, auf der Bloße 9, in Innsbruck und Linz 18 und in Trient 20 Grad. Soweit die aktuellen Aussichten mit Philipp Tartarotti.
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0: Noch kurz der Blick auf Südtiroler Straßen. Ihr habt freie Fahrt im Land, also hoffentlich auch gute Fahrt.
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0: 6 Minuten nach 7:30. Hier kommt der Blick in die Sterne.
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2: Montag am 17. August. Einen schönen guten Morgen und guten Start in die neue Woche. Ich bin Lisa Bipperger.
1: Steinbock.
2: Lassen Sie sich nichts vormachen. Nur die Praxis zählt und die können Sie vorweisen.
1: Wassermann.
2: Auch wenn sich nicht jeder in ihre Lage versetzen kann, wird man sie doch mit Rat und Tat unterstützen.
1: Fische.
2: Nicht alle Ihre Aktivitäten sind notwendig. Lassen Sie also auch einmal ein Vorhaben ruhen.
1: Widder.
2: Auch wenn jemand sich Ihnen gegenüber durchsetzen will. Dahinter steckt keine Konkurrenz.
1: Stier.
2: Falls man Ihnen ein vielversprechendes Angebot machen sollte, Sie haben durchaus noch weitere Chancen.
1: Zwillinge.
2: Mit Ihrem Ideenreichtum können Sie auch andere inspirieren. Wie wäre es mit Teamarbeit?
1: Krebs.
2: Wollen Sie etwas Grundlegendes verändern, wird es langsam Zeit. Noch sollte alles glatt gehen.
1: Löwe.
2: Teilen Sie sich mit. Heute stoßen Sie mit Ihren Ideen auf Verständnis und offene Ohren.
1: Jungfrau.
2: Auch wenn die Antwort noch auf sich warten lässt, man ist bereits von Ihnen überzeugt.
1: Waage.
2: Kein Problem ist so groß, wie es am Anfang erscheint. Heute kommen Sie zu brauchbaren Ergebnissen.
1: Skorpion.
2: Sie entmutigen sich nur selbst, wenn Sie Ihren Blick immer auf alles Unerledigte richten.
1: Schütze.
2: Eine schlechte Tageskondition bedeutet keinen Beinbruch. Gehen Sie morgen lockerer an die Sache. Das war der Blick in die Sterne und jetzt noch zum Mond mit Judith Brugger.
3: Der 17. August, der zunehmende Mond, ist in der Waage. Leiden Sie an einer Blasenschwäche oder an einer regelmäßigen Blasenentzündung, dann sollten Sie heute auf dieses sensible Organ besonders achten, denn die Waage-Energie macht diesen Bereich äußerst empfindlich. Schützen Sie die Nieren und die Blase vor einer Unterkühlung und meiden Sie vor allem stark reizende Getränke wie Kaffee sowie Operationen in diesem Bereich.
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Gleich geht es bei uns wieder in die Berge Südtirols, das Holiday Bergpanorama nach den Nachrichten zwischen 8 und Viertel nach 8. Wo es hingeht, das könnt ihr nachlesen bei uns auf facebook.com/radioholiday.

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1: 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Um 10 vor der vollen Stunde.
2: 10 vor 8.
3: Taufers im Münstertal, Mann tot aufgefunden. Stauseen in Südtirol, ein Drittel weniger Wasser. Das Wetter bringt uns erst Sonne, dann Regen. Ich bin Stefanie Terzer. Guten Morgen.
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3: Eine Suchaktion in Taufers im Münstertal im oberen Finchgau hat in der Nacht ein tragisches Ende genommen. Ein Mann war am Abend von einer Wanderung nicht zurückgekommen. Feuerwehr und Bergrettung haben nach ihm mit Drohnen gesucht. Gegen 4 Uhr in der Früh wurde der Mann dann tot aufgefunden. Es ist noch nicht klar, warum der Mann gestorben ist, auch nicht, woher er stammt oder wie alt er ist. Auch wenn heute Regen erwartet wird, hat die lange Trockenphase den Stauseen in Südtirol arg zugesetzt. Es ist etwa ein Drittel weniger Wasser in den Stauseen als üblich. Das heißt auch, dass weniger Strom aus Wasserkraft produziert werden kann. Eine große Rolle spielt dabei auch Venetien. Wenn es dort nicht ergiebig regnet, muss Wasser aus den Stauseen hier bei uns abgelassen werden, um den Wasserstand in der Etsche auf einem bestimmten Niveau zu halten. Der große Erntebeginn jetzt um den 20. August gilt als die kritische Phase. Mit dem Club La Perla in Meran geht's hin und her. Nach einer kurzen Öffnung muss die Disco jetzt schon wieder zusperren. Das hat die Bürgermeisterin angeordnet. Florian Scheringer.
4: Ja, dieses Mal gibt es offenbar Sicherheitsbedenken. Anscheinend sind die Treppen und Ausgänge im Erdgeschoss nicht breit genug und das Treppenhaus am Eingang nicht hoch genug. So würden die Fluchtwege des Clubs nicht den nötigen Anforderungen entsprechen. Die Betreiber haben jetzt 3 Monate Zeit, alle Mängel zu beheben. Schon vorletzte Woche hatte der Questor den Club La Perla eine Woche schließen lassen, wegen einer Schlägerei. Und auch sonst gibt es weiterhin Streit um die Disco. Anwohner beschweren sich über Lärm, der bis in die obersten Stockwerke des Gebäudes dringt und ihnen den Schlaf raubt. Außerdem hinterlassen Gäste immer wieder Müll, Exkremente und Erbrochenes.
3: Im Molvenus im Trentino darf man aktuell nicht schwimmen. Grund ist ein Waldbrand bei Spor Maggiore. Vor 2 Wochen hatte ein Blitzschlag den Brand ausgelöst und jetzt hat er sich wieder ausgeweitet. Das Gebiet ist kaum erreichbar und deswegen sind jetzt auch Löschflugzeuge im Einsatz. Weil sie sich das Wasser aus dem See holen, dürfen Schwimmer und Wassersportler aktuell nicht ins Wasser. Es wäre zu gefährlich für sie. Die amerikanische Schauspielerin und frühere Verlobte des Boxers Wladimir Klitschko Hayden Panettiere ist tot. Sie wurde nur 36 Jahre alt. Zu den Todesumständen weiß man derzeit noch nichts. Panettiere war schon als Kind in verschiedenen Film- und Fernsehrollen zu sehen. Bekannt wurde sie vor allem durch die Serien Heroes und Nashville. Bei uns in Europa kannte man sie auch wegen ihrer Beziehung zum ukrainischen Ex-Box-Weltmeister Wladimir Klitschko, mit dem sie eine Tochter hat. Und hier bei uns halten sich ein paar Wolken, am Nachmittag regnet's, gleich alle weiteren Details.
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3: Heute Vormittag geht sich noch Sonne aus, ab den Mittagsstunden ziehen wieder Wolken auf und ab dem Nachmittag beginnt es vom Finchgau hier zu regnen. Morgen und am Mittwoch geht es mit einem Mix aus Sonne und Wolken durch den Tag. Am Donnerstag ist ein neuer Regen zu erwarten. Noch ein Blick auf die Temperaturen. Aktuell messen wir in Bozen 21 Grad, in Oberfintel 15, in Welsberg 14 und bei Ihnen in Wolkenstein 12 Grad.
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9: Guten Morgen aus der Landesverkehrsmeldezentrale. Auf unseren Straßen ist alles in Ordnung. Auch von der Brenner Autobahn wurden uns keine Störungen gemeldet. Silke Andres wünscht einen guten Start in die neue Arbeitswoche.
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10: Ja, und heute heißt es wieder 3 mögliche Auswahl, sage ich jetzt mal, Ziele für unsere Bergtrophy. Und zwar geht's in Kürze auf die Berge. Auf den Berg heißt es bei uns hier. Und zwar nach Musik von Ray Garvey, Halo.

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1: Wir schalten jetzt auch auf Markinkeller ins Buschtaler Oberland. Sein begrüßen wir in der Markhütte in Albin. Guten Morgen.
2: Guten Morgen, alle miteinander.
1: Albin, Bein kommen alles gut, oder?
2: Bein ist alles gut, ja.
1: Perfekt. Du, die Hütte steht ja im umgebauten Militärparken aus den 30er, haben wir schon ein paar Mal gehört. Spürt man sich mal oben noch etwas von der alten Grenz- und Militärgeschichte? Da ist da einfach leider Bergfrieden, was halt da überwiegt.
2: Nein, von der alten Militärgeschichte sieht man eigentlich nichts mehr. Da oben so in die Anfang von den 70er Jahren haben sie eigentlich alles geraumt, haben sie die ganzen Minen und alles, die Umzäunungen und die Stacheldraht, haben sie selben sozusagen weggetan. Stacheldraht, die sind bald mal angefangen haben zu bauen, allem noch ziemlich viel haben gelegen, die sind noch die Fürsten weggetan und jetzt also von kriegerischer Tätigkeiten sieht man eigentlich nichts mehr, da kriegt man nichts mehr mit.
1: Ja, sehr cool. Du, welchen Blick von der Markhütte darfst du am liebsten stundenlang genießen? Die 600 Dolomiten, Praxa Dolomiten oder den Blick nach Osttirol?
2: Das ist schon ein bisschen schwer zu sagen. Also, der Blick ist in aller Richtungen interessant. Ein interessantesten Tag zu sagen, war auf den Gipfel auf und zu gehen, auf Markinkele, schon ein paar Meter über der Hütte. Und dann sieht man die 360, also die ganzen 360 Grad sieht man interessante Berge, weil Süden eben 600 Dolomiten, Praxa Dolomiten, nachher sieht man, wenn es weiter schön ist, bis in Adler, dann sieht man die Riesenferner Hütte, Zillertaler sieht man ein paar, nach oben sieht man auch den alten Hauptgang mit dem Groß Venediger ganz prominent, in Großglocken sieht man ein kleines bisschen. Nachher, wenn man Richtung Osten schaut, dann sieht man bis, wenn das Wetter ganz schön ist, bis nach Slowenien, die ersten Berge. Und nachher, wieder nach Süden, sieht man auch die Linzer Dolomiten. Nachher ist da ganz einmalige Aussicht, also beim Süden.
1: Perfekt. Du, die Hütte liegt ja direkt noch am Stolman Trail, nicht? Was darfst du den Leuten eher empfehlen? Wandern, Biken oder einfach oben sitzen, die Ruhe genießen?
2: Ja, ich darf es empfehlen, also oben sitzen und die Ruhe genießen, weil andere Leute sind schon genug. Also Radfahrer und Besucher, was ziemlich aktiv sind wir am Morgen Ruhe. Was haben die Ruhe genießen, sind noch relativ wenig. Sind wir schon, aber halt am besten, glaube ich, was eben einmalig ist, da oben die Landschaft zu genießen. Das gibt es nicht so viele Orte. Radfahren und Wandern gibt es unendlich viele. Also, aber die einmalige Aussicht genießen kannst du, glaube ich.
1: Die Markhütte, deswegen enkau ich noch einen schönen Gruß zu dir und deinem Team, Albin, und dann bis zum nächsten
2: danke.
1: Mal.
2: Ja, danke. Bis zum nächsten Mal. Ja, bitte.
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1: Bei Radio Holiday schalten wir jetzt auf die Ausland Schwemmalben ins Ultental und sein begrüßen wir in Christian. Guten Morgen.
2: Ja, wunderschönen guten Morgen.
1: Wie schaut es bei Ihnen aus? Erzähl ein wenig.
2: Ja, wohl, gut. Gut, jetzt, das Wetter hat jetzt gehabt noch über Ferragosto und ein bisschen geregnet hat es schon, aber hat alles gepasst. Ich war zum Mittag am Abend noch Glück gehabt.
1: Du hast ja selber Gras, Butter, Joghurt. Welches selbstgemachtes Produkt hast du am liebsten direkt von der Alpen mitnehmen, wenn du zu Gast warst?
2: Na ja, ein Brickel Gras nehme ich allem gerne mit. Und wo es eigentlich lokal vor Ort produziert wird, nehme ich allem ein bisschen mit, weil mich auch wundert, wie es schmeckt und wie sie es machen. Und ein Stück Speck oder Kaminwurz oder. Und zwischen bei uns, da die jetzt einmal alle Weile. Sind also die Wachkäse auf dem rechten guten Reifegrad und der Schnittkäse kommt auch so langsam. Wir nehmen gerne ein bisschen reifer, deswegen dachte ich, soll ich erst den Herbststudien kaufen. Und ja, so. Und der Butter, heller Butter brauchen wir allem.
1: Sehr stimmt. Los einmal, Christian, die Hütte liegt ja knapp über der Baumgrenze mit Blick zu den Dolomiten. Welcher Tal vom Ultener Panorama findest du am beeindruckendsten oder was gefällt dir am besten?
2: Ja, mir gefällt es ganz normal gut, dass recht dichter Wald ganz weit auch und jedes Tal eine Alma hat, was auch Viech hat und so. Und man sieht von uns aus echt drei, vier Täler, wo das beeindruckend ist, dass das auch da alles so gelebt wird, das Traditionelle noch, dass die jungen Leute auf die Almen gehen und vom Panorama her logisch ist das perfekt. Wir sehen die ganzen südlichen Ultner Berge, angefangen draußen von Lahnen, von Laugen bis ganz innen, sehen wir eigentlich fast alle. Und heil ist schon wunderschön.
1: Du, im Sommer wie im Winter ist ja die Alm ein Treffpunkt. Was schätzen du mehr selber persönlich? Die ruhige Atmosphäre oder das lebendige Hüttentreiben?
2: Ja, es hat alles seine Vor- und Nachteile, logisch. Im Winter ist flott, ein bisschen Après-Ski, ein bisschen Fäden, ein bisschen Hitze, was ja im Sommer logischerweise auch nicht so kurz kommt. Sommer ist ein bisschen intensiver für mich persönlich, weil ich einfach eben mit Almwirtschaft nicht bis Alm in zwei Orte zugleich. Winter ist für mich ein bisschen einfacher, wenn leicht Gastronomie ist. Aber es hat alles seine Vor- und Nachteile. Und am schönsten ist, wenn ein paar nette Leute um sind, mit dem, was man jetzt hat, wo man Schnitzel trinken kann. Und ja, genau, so gefällt es mir am besten.
1: Du, ganz kurz noch eine Frage, weil du gerade geredet hast von Fäden. Ob es demnächst ein bisschen länger gibt es umeinander? Oder ist eben in der Nähe irgendetwas bei den Koben?
2: Wir haben jetzt am kommenden Sonntag. Am 23. Macht das Skigebiet ein Sonnenaufgangskonzert bei der Bergstation. Und wir sind logischerweise sind auch da. Und wenn jemand ein Gefädel mag oder ein Gipfel, sind wir da. Und Nachmittag spielt bei uns die Tracy Merano. Tut uns ein bisschen unterhalten und wird sicher ein schöner Sonntag.
1: Und da gibt es ja, glaube ich, bei Inkoben auch irgendwann einmal dann auch so ein Kapfenfest, stimmt's?
2: Ja, das Kapfenfest macht das der Tourismusverein und Sultental machen sie an der Tollstation von der Schwemmalben. Da kommen ziemlich ein paar vom ganzen Land zusammen, was unten typische Südtiroler Krapfen machen. Und das ist eigentlich ganz interessant zu schauen, dass jedes Tal hat sich ein bisschen seine eigene Tradition auch gebaut. Jeder macht die Krapfen ein bisschen anders. Der eine tut das so ein bisschen, andere halt so ein bisschen. Und bis zum Schluss gut sein sie alle. Also gleich vorbeikommen und zuschlagen. Und höchstwahrscheinlich auch in seinem Tag werden wir allem Abtrieb machen müssen, weil es ja so trocken ist. Fahren wir mit dem Melchkühe am 30. August an und machen einen kleinen traditionellen Alpenabtritt, wie wir ihn allen machen.
1: Alles klar. Du, dann haben wir wieder ein bisschen was davor von dir oben, Christian. Dir zu deinem Team auch auf der Außen- und Schwemmalben, schönen Gruß und nachher hören wir uns demnächst wieder.
2: Ja, wunderbar, danke, hat mich gefreut. Liebe Grüße ins ganze Land und vielleicht kommt der ein und andere ja mal vorbei und trinkt mit mir ein Schnapsel. Schönen Tag.
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1: Wir schalten jetzt auf die Laranza Schweig und Sam, begrüßen wir ihn, Fabian. Guten Morgen.
2: Hallo, grüß dich. Das ist der Fabian von der Laranza Schweig. Guten Morgen.
1: Wie geht's denn da oben? Alles gut?
2: Ja, uns geht's ganz gut. Das Wetter hebt allem. Wir haben ja einen super Sommer vom Wetter her. Wir drucken, aber sonst perfekt vom Wetter. Also, und ja, kommt's ganz fein da.
1: Lass uns mal ganz kurz über den Nomen reden, weil das heißt, Rollen war ja jahrhundertelang streng geregelt, die Schwagen. Haben ja besondere Rechte gehabt. Wie ist das jetzt mit den Schweigbauern gewesen vor 150 Jahren? Kannst du dir oder weißt du das von Geschichte her?
2: Boah, nein, haben wir überfragt mich. Nein. Also, ich weiß, unsere Hütte da früher ist eine Schweige gewesen oder ist geschwagt worden. Wir haben es halt jetzt zwar nicht mehr, wir haben zwar auch noch Tiere, aber wir machen selber nicht Käse und so weiter.
1: Warte, erklär mal ganz kurz, was ist Schwage? Was heißt das eigentlich?
2: Schwagen heißen eigentlich die Hütten da auf der Räube, die was selber die Tiere haben und dann die Kühe melken und Käse draus machen und so weiter.
1: Nicht? Alles klar, jetzt habe ich verstanden. Na gut, gut, gut. Welcher Gericht oder welcher Spezialität hast du auf der Laranza Schwage bestellen, wenn jetzt Gast warst?
2: Boah, halt, die Heilprobe kriege ich ganz oft und ist sogar im Eis ist gut, aber ja, sicher, Knödel mit Gulasch ist super. Oder auch Polenta mit Gulasch, was die Italiener gerne haben. Wir haben da die Rinder oder ja, die Tiere selber für uns, was auch alleweil auf der Wiese sein, um der Hütte herum, die was wir dann schlachten für die Gäste, was sicher ein super Fleisch ist. Und ja, was sonst, Tagliatelle Wildragout, hausgemachte Schlutzkrapfen, also alles gemischt wie.
1: Sehr cool. Du, Bank führt ja noch so einen Weg vorbei, der Hans-Paul-Steger-Weg. Darfst du in die Leitlinie empfehlen, zusammen gemütlich zu spazieren oder die ganze Almozi großen?
2: Nein, ich darf auf jeden Fall in die Leitlinie empfehlen, den zusammen Weg zu nehmen. Da mischt man auch wieder ein bisschen weg für die ganzen Massen, was zum Beispiel alleweil in Augusta wird sein. Der geht auch fein hin, der ist auch perfekt familientauglich, nicht so weit. Man geht circa eineinhalb Stunden, so 300 Höhenmeter. Kann man als Familie mit den Kinderwagen, mit Radler und so weiter alles machen. Und wir liegen da perfekt gelegen bei dem Weg. Der Weg ist ja gewidmet an unsere Gründer von der Hütte, die es leider nicht mehr gibt, aber eine Stiftung gegründet haben. Und dann, ja, in Ehren zu denen ist der Hans- und Paula-Steger-Weg gemacht worden. Und, ja.
1: Du, jetzt darf ich dich nicht mehr länger aufhalten, darf ich dir und dein Team auch auf der Laranza Schweig einen schönen Gruß schicken, Fabian. Und dann hören wir uns das nächste Mal wieder.
2: Ja, danke, vielen Dank und bis zum nächsten Mal.
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1: 8.30 Uhr, 8:30.
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3: Schönen guten Morgen, ich bin Stefanie Derzer. Den Stauseen in Südtirol fehlt das Wasser. Ein Drittel weniger ist es aktuell. Das bedeutet auch weniger Strom, der durch Wasserkraft produziert werden kann. Kritisch wird's, wenn es im Wennet und nicht regnet und deswegen hier bei uns Wasser abgelassen werden muss, um den Pegelstand der Etsch auszugleichen. Im oberen Finchgau ist ein Mann heute in den frühen Morgenstunden tot aufgefunden worden. Er war von einer Wanderung in Taufers im Münstertal nicht zurückgekommen. Daraufhin ist eine Suchaktion gestartet. Der Club La Perla in Meran muss wieder zusperren, dieses Mal wegen baulicher Sicherheitsmängel. Erst letzte Woche hatte der Questor die Schließung verfügt, weil es eine Schlägerei vor dem Club gegeben hat. Gämsen, Steinböcke und Murmeltiere leiden besonders unter der Hitze und der Dürre, das sagt ein Wildtierexperte der Uni für Bodenkultur Wien. Die Tiere sind gut an die Kälte in der Höhe angepasst. Wenn es wärmer wird, können sie nicht mehr noch weiter nach oben ausweichen und das schadet ihnen. Und die US-Schauspielerin Hayden Panettiere ist tot. Sie ist die ehemalige Verlobte von Boxweltmeister Wladimir Klitschko. Sie wurde nur 36 Jahre alt.
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5: Die große Hitze ist nun vorbei. Die Temperaturen sinken ab heute auf normale Werte für Mitte August. Grund dafür ist eine Kaltfront, die uns heute erreicht und am Nachmittag einige Regenschau und Gewitter bringt. Gleichzeitig frischt böiger Nordwind auf. Die Höchstwerte liegen damit zwischen 24 Grad im Wipptal und 31 Grad im Unterland. Auf den Bergen in 2000 Metern werden es 16 Grad. Morgen Dienstag scheint wieder häufig die Sonne. Richtung Norden können sich zeitweise mehr Wolken halten. Dazu bleibt es noch föhnig. Am Mittwoch geht es wieder im ganzen Land mit viel Sonnenschein weiter. Am Nachmittag und Abend steigt die Gewitterneigung etwas an. Deutlich wechselhafter wird es ab Donnerstag mit vielen Wolken und einigen Regenschauern und Gewittern. Die Temperaturen bleiben dann deutlich unter der 30-Grad-Marke. Soweit die aktuellen Aussichten mit Philipp Tartarotti.
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1: Der Berufsverkehr hat zwar eingesetzt an den Stadtein- und Ausfahrten, aber es läuft wie geschmiert. Freie Fahrt.
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sehen aus wie gewöhnliche Brillen, verfügen aber über Kameras. Smart Glasses. Sie gelten als große Zukunftsmarkt. Und Facebook-Mutter Meta und andere Technologieunternehmen setzen dabei große Hoffnungen in die sogenannten Smart Glasses. Die intelligenten Brillen können ihre Umgebung erfassen, Fotos und Videos aufnehmen, auf Sprachbefehle reagieren und mit Hilfe künstlicher Intelligenz Informationen über das Geschehene liefern. Was praktisch klingt, wirft Fragen zum Schutz der Privatsphäre auf. Denn anders als beim Smartphone ist für Außenstehende kaum erkennbar, ob eine intelligente Brille gerade filmt und was anschließend mit den erfassten Daten geschieht. Also da wird es noch einiges an Diskussion brauchen.

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Top-Hits aus der Klassikabteilung Bon Jovi These Days und wir beenden das Frühstücksradio mit Lick Lee Follow Rivers und zwar auf besonderen Wunsch am Vormittag übrigens eine neue Ausgabe von Bleib gesund, also es bleibt spannend.

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2: 10 vor 9.
3: Steineck, Vandalen zerstören Bienenstock. Und bis jetzt ein Drittel Wasser weniger in unseren Stauseen. Heute ist Regen im Anmarsch. Ich bin Stefanie Terzer. Schönen guten Morgen.
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3: Tausende tote Bienen und ein zerstörter Bienenstock. Das ist das Ergebnis eines Vandalenaktes in Steineck. Unbekannte haben den Lehrbienenstand dort mutwillig zerstört. Der Bienenstand war in einem ausgehöhlten Baumstamm untergebracht und Interessierte konnten durch Plexiglas den Bienen bei ihrer Arbeit zuschauen. Nun wurde das Plexiglas aufgebrochen und Honigwaben herausgeschnitten. Das Bienenvolk wird wohl nicht überleben, auch weil es sich momentan im Bienenstock schon auf den Winter vorbereitet hat und es diesen nun nicht mehr gibt. Auch wenn heute Regen erwartet wird, hat die lange Trockenphase den Stauseen in Südtirol arg zugesetzt. Es ist etwa ein Drittel weniger Wasser in den Stauseen als üblich. Das heißt auch, dass weniger Strom aus Wasserkraft produziert werden kann. Eine große Rolle spielt dabei auch Venetien. Wenn es dort nicht ergiebig regnet, muss Wasser aus den Stauseen hier bei uns abgelassen werden, um den Wasserstand in der Etsch auf einem bestimmten Niveau zu halten. Im Molvenosee im Trentino darf man aktuell nicht schwimmen. Grund ist ein Waldbrand bei Spor Maggiore. Das Gebiet ist kaum erreichbar und deswegen sind jetzt Löschflugzeuge im Einsatz. Weil sie sich das Wasser aus dem See holen dürfen, Schwimmer und Wassersportler aktuell nicht ins Wasser. Es wäre zu gefährlich für sie. Die US-Schauspielerin Hayden Panettiere ist im Alter von nur 36 Jahren gestorben. Die Umstände ihres Todes sind noch unklar. Thomas Bremser berichtet.
4: Serienfans ist Panettiere durch ihre Rollen in der Mystery-Serie Heroes und dem Musikdrama Nashville bekannt. Auch in der Horrorreihe Scream spielte sie zweimal mit. Der frühere Kinderstar war mit Ex-Box-Weltmeister Wladimir Klitschko verlobt. Die beiden haben eine gemeinsame Tochter. Panettiere sprach mehrfach offen über frühere Alkoholprobleme und Depressionen nach der Geburt ihrer Tochter. Sie habe unermessliche Liebe und Freude ausgestrahlt, schrieb ihr Vater in einem Statement.
3: Wildtiere in den Alpen leiden besonders an Hitze und Dürre. Das sagt ein Wildtierexperte der Uni für Bodenkultur Wien. Betroffen sind etwa Gämsen, Steinböcke und Murmeltiere. Sie sind gut an die Kälte in der Höhe angepasst. Wenn es wärmer wird, können sie nicht mehr weiter nach oben ausweichen und das schadet ihnen. Ein Problem ist es auch, wenn Schneefelder zurückgehen. An denen kühlen sich Tiere wie etwa Gämsen üblicherweise ab. Und Dürre führt dazu, dass sie weniger Nahrung finden. Heute steht uns beim Wetter ein recht abwechslungsreicher Tag bevor. Was uns bevorsteht, gleich.
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3: Es halten sich jetzt noch ein paar Wolken, vor allem über dem Bustertal. Im Laufe des Vormittags geht sich aber noch etwas Sonnenschein aus. Am Nachmittag übernehmen dann überall die Wolken das Ruder und vom Finchgau her beginnt es zu regnen. Es kann auch ein paar recht heftige Gewitter geben heute. Morgen und übermorgen teilen sich Wolken und Sonne den Himmel. Am Donnerstag erreicht uns dann die nächste Regenfront. Und jetzt aktuell messen wir in Auer 21 Grad, in Hintermattel 12, in Sechsten 14 und in Wolkenstein 13 Grad.
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8: Guten Morgen aus der Landesverkehrsmeldezentrale. Es begrüßt Sie Karin Unterhofer. Von der Brennerautobahn und von Südtirols Hauptdurchzugstraßen liegen uns momentan keine Störungsmeldungen vor. Allen, die unterwegs sind, gute Fahrt.
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1: Du suchst einen ruhigen Nebenjob? 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Gesucht wird eine motivierte Verstärkung für Verkauf, Beratung und Optik. 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
3: Toter Wanderer im Finchgau wurde vom Blitz getroffen. Vandalen zerstören Bienenstock in Steineck. Das Wetter, ein Mix aus Sonne und ein paar Wolken. Ich bin Stefanie Derzer. Schönen Vormittag.
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3: Der Tote in Taufers im Münstertal ist von einem Blitz getroffen worden. Das teilt die Bergrettung mit. Der 42-jährige Einheimische hat gestern das Gewitter aufziehen sehen, es aber nicht mehr rechtzeitig ins Tal zurückgeschafft. Der Blitz hat den Mann tödlich verletzt. Heute um 4 Uhr in der Früh wurde er gefunden. Tausende tote Bienen und ein zerstörter Bienenstock. Das ist das Ergebnis eines Vandalenaktes in Steineck. Unbekannte haben den Lehrbienenstand dort mutwillig zerstört. Der Bienenstand war in einem ausgehöhlten Baumstamm untergebracht und Interessierte konnten durch Plexiglas den Bienen bei ihrer Arbeit zuschauen. Nun wurde das Plexiglas aufgebrochen und Honigwaben herausgeschnitten. Das Bienenvolk wird wohl nicht überleben, auch weil es sich momentan im Bienenstock schon auf den Winter vorbereitet hat und es diesen nun nicht mehr gibt. Maura Del Piero, die Regisseurin des Films Vermiglio, bekommt heute den Ehrenring ihrer Heimatstadt Leifers. Es ist die höchste zivile Anerkennung, die Leifers vergibt. Del Piero soll damit für ihre künstlerischen Verdienste geehrt werden. Maura Del Piero ist in St. Jakob aufgewachsen. 2024 hat sie mit ihrem Film Vermiglio internationale Preise abgeräumt, zum Beispiel den Silbernen Löwen bei den Filmfestspielen in Venedig. 2025 war Vermiglio sogar für einen Oscar nominiert. Das riesige Feuer in einem Naturschutzgebiet in Belgien ist näher an die deutsche Grenze herangerückt. Im Moment sei die Lage aber stabil, sagt die Feuerwehr. In der Nacht mussten rund 30 Bewohner in Monschau jedoch zur Sicherheit ihre Häuser verlassen, Claudia Wächter.
4: Es regnet und das hilft natürlich den Einsatzkräften, macht aber auch den Leuten Hoffnung, die aus ihren Häusern flüchten mussten, die nun um ihr Hab und Gut bangen. Bis auf einige hundert Meter war die Flammenfront an das Wohngebiet in Monschau herangerückt. Im Minutentakt waren Transporter mit Wassertanks ins Einsatzgebiet gerollt. Seit heute Morgen sind auch wieder Löschhubschrauber unterwegs, denn unter Kontrolle ist der größte Waldbrand in Belgiens Geschichte noch nicht.
3: Auch am Molvenussee im Trentino lodert aktuell ein Waldbrand. Zwei Löschflugzeuge sind dort im Einsatz und das Schwimmen ist aktuell deswegen verboten. Wildtiere in den Alpen leiden besonders an Hitze und Dürre. Das sagt ein Wildtierexperte der Uni für Bodenkultur Wien. Betroffen sind etwa Gämsen, Steinböcke und Murmeltiere. Sie sind gut an die Kälte in der Höhe angepasst. Wenn es wärmer wird, können sie nicht mehr weiter nach oben ausweichen und das schadet ihnen. Ein Problem ist es auch, wenn Schneefelder zurückgehen. An denen kühlen sich Tiere wie etwa Gämsen üblicherweise ab. Und einige Sonnenstrahlen gehen sich jetzt aus. Am Nachmittag wird's nass. Gleich die Details zum Wetter.
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3: Am meisten Sonne geht sich jetzt im Überetsch und rund um Meran aus. Ansonsten halten sich die Wolken doch recht hartnäckig. Am Nachmittag müssen wir dann überall mit Regen rechnen. Es können auch ein paar recht heftige Gewitter mit dabei sein, mit Hagel und Starkreichen. Die Hitze der letzten Tage scheint jetzt schon gebrochen zu sein. Wir messen in Antholz 14 Grad, in Bozen 23, in Schlanders 19 und in St. Ulrich 15 Grad.
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8: Schönen Vormittag aus der Landesverkehrsmeldezentrale. Kolonnenverkehr und Stauwindüberlastung gibt es im Bustertal. Richtung Innichen zwischen Oberfintl und Kärns, zwischen Ponneck und Bercher und in Richtung Brixen zwischen St. Lorenzen und Kärns. Kolonnenverkehr gibt es auf der Brenner Autobahn Richtung Norden zwischen Verona Nord und Neumarkt. Gute Fahrt!
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1: Hi Leute, hier ist Kamrat und ihr hört meine neue Single Love Sober.
2: Nach seiner großen Europa-Tour ist der deutsche Sänger Kamrat mit seiner neuen Single Love Sober wieder zurück in den deutschen Charts. Der Song beschreibt das klare Aufwachen nach einer rosaroten Verliebtheitsphase. Es ist ein Anti-Liebes-Song über den emotionalen Kater, das Ablegen der rosaroten Brille und die neu gewonnene nüchterne Freiheit. Der Sound verbindet eingängige Gitarrenmelodien mit einem leichten, aber anspruchsvollen Rhythmus. Kamrat, der unter anderem als Coach bei The Voice of Germany auf dem roten Stuhl saß, lernte Gitarre spielen bereits im Alter von 5 Jahren und schloss sein Abitur mit einer 1 ab.
1: Ja, es ist quasi so ein bisschen die Gegenüberstellung von Drunk in Love und dann das Gegenteil Love Sober. Drunk in Love ist ja was sehr Positives, aber manchmal auch was einen blind macht. Und ich glaube, die Klarheit von dieser Nüchternheit auch beim Verliebtsein oder wenn man halt eben vielleicht auch merkt, wie die Person wirklich ist, die ist auch wichtig. Ich glaube, wir alle hatten schon mal Menschen in unserem Leben, wo wir gemerkt haben, vielleicht ist es am Ende dann doch nicht so gut gewesen für uns. Und das ist so ein bisschen die Realisierung. Das heißt, es ist von Drunk in Love, man ist völlig verliebt, man sieht gar nicht die Realität zu Love Sober, ich sehe endlich wieder klar. Und halt eben genau die positive Wendung nach dem Motto, mir geht's jetzt wieder.

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0: mit den besten Hits durch den Montagvormittag. Musik von Mark Forster, ein Lied, 6:06. Ja, und Wildtiere in den Alpen leiden besonders an Hitze und Dürre, das sagt ein Wildexperte der Universität für Bodenkultur in Wien. Betroffen sind etwa Gämsen, Steinböcke und Murmeltiere. Sie sind gut an die Kälte in der Höhe angepasst. Wenn es wärmer wird, können sie nicht mehr weiter nach oben ausweichen und das schadet ihnen. Ein Problem ist es auch, wenn Schneefelder zurückgehen, an denen kühlen sich Tiere wie etwa Gämsen üblicherweise ab. Und Dürre führt dazu, dass sie weniger Nahrung finden. Längere Regenperioden sind auch derzeit nicht in Aussicht.
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Came Here for Love auf Radio Holiday. Und die Anna aus Brunneck hat uns geschrieben, sie schickt liebe Grüße an die Silvia und wünscht ihr alles, alles Gute zum heutigen 14. Geburtstag. Und wir schließen uns diesen Grüßen und wünschen natürlich ganz, ganz herzlich an. Alles Gute auch von uns.

0: am Montagvormittag auf Radio Holiday, 17 Minuten nach 10. Wir schalten kurz in die Südtiroler Verkehrsmeldezentrale.
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2: Karin Unterhofer aus der Landesverkehrsmeldezentrale. Kolonnenverkehr und Stau wegen Überlastung gibt es auf der Brenner Autobahn in Fahrtrichtung Süden zwischen Bozen Süd und Affi, in Fahrtrichtung Norden zwischen Verona Nord und Neumarkt, auf der Bustertaler Stadtstraße in Richtung Innichen zwischen Oberfintel und Kienz, zwischen Bruneck und Bercher und zwischen Niederdorf und Doblach und in Richtung Brixen zwischen Olang und Bercher, zwischen St. Lorenzen und Kienz und zwischen Findl und Schaps. Allen, die unterwegs sind, gute Fahrt!

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0: Mit Radio Holiday durch den Montagvormittag und das Land ist auf Mitarbeitersuche. In Bozen, Brixen, Meran, Neumarkt und Brunneck werden insgesamt 13 Arbeitsvermittler gesucht. Sie sind die erste Ansprechperson für Menschen, die gerade auf Jobsuche sind. Sie helfen ihnen dabei, eine passende Stelle zu finden, prüfen die beruflichen Kompetenzen und zeigen Aus- und Weiterbildungsmöglichkeiten auf. Die Bewerbungsfrist läuft noch bis zum 3. September und zwar über das Wettbewerbsportal der Landesverwaltung. Mehr Nachrichten, mehr Infos gibt's um 10 vor der vollen Stunde, wie immer hier bei uns auf Radio Holiday.
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Mittlerweile 10.45 Uhr, 10:45, 10:45 am Montagvormittag. Das heißt, in ein paar Minuten hören Sie hier bei uns die Nachrichten, die News aus Südtirol und dem Rest der Welt. Und wir hören uns dann anschließend wieder. Bleiben Sie dran!

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3: Fahrraddiebe in Meran gefasst. Am Ritten wird das Wasser knapp. Und heute ist noch Regen im Anmarsch. Ich bin Stefanie Terzer. Schönen Vormittag.
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3: In Meran sind jetzt zwei mutmaßliche Serienfahrraddiebe gefasst worden. Ein 48-jähriger Italiener und sein 20-jähriger Komplize aus dem Ausland wurden anhand der Videos von Überwachungskameras von der Polizei gefunden. Sie hatten noch eines der Fahrräder bei sich, das kurz zuvor als gestohlen gemeldet worden war. Sogar das durchtrennte Schloss hing noch an dem Fahrrad. Im Rucksack wurde ein Bolzenschneider gefunden. Die beiden Männer wurden angezeigt. Zwei der insgesamt 5 gestohlenen Fahrräder wurden mittlerweile gefunden und ihren Besitzern zurückgebracht. Südtirol ächzt unter der Trockenheit und einige Gemeinden ganz besonders. Am Ritten ist mittlerweile das Trinkwasser knapp geworden. Die Gemeinde selbst sagt, dass die Trinkwasserreserven in einem kritischen Zustand seien. Sie hat deswegen nun eine entsprechende Verordnung erlassen, mit der der Wasserverbrauch erheblich reduziert werden soll. Die Bewässerung von Parks und Gärten ist verboten. Autos dürfen nicht mehr gewaschen werden und Schwimmbäder nicht mehr gefüllt. Alle öffentlichen Brunnen werden geschlossen. Die Maßnahmen werden von der Wasserwarte und der Ortspolizei überwacht und gelten bis auf Widerruf. In der Zwischenzeit hofft man am Ritten auf den Regen, der heute Nachmittag kommen soll. Maura Del Pero, die Regisseurin des Films Vermilio, bekommt heute den Ehrenring ihrer Heimatstadt Leifers. Es ist die höchste zivile Anerkennung, die Leifers vergibt. Del Pero soll damit für ihre künstlerischen Verdienste geehrt werden. 2024 hat sie mit ihrem Film Vermilio internationale Preise abgeräumt, zum Beispiel den Silbernen Löwen bei den Filmfestspielen in Venedig. 2025 war Vermilio sogar für einen Oscar nominiert. Große Powerballaden und ihre unverkennbar rauchige Stimme haben Bonnie Tyler weltberühmt gemacht. Einer ihrer bekanntesten Songs war Total Eclipse of the Heart. Tyler war Anfang des letzten Monats im Alter von 75 Jahren nach schwerer Krankheit gestorben. Heute wird sie in ihrer Heimat Wales beigesetzt. Philipp Detlefs.
4: In der Stadt Swansea, in der Kirche Swansea Minster, findet die Trauerfeier statt. Anschließend führt der Trauerzug ein letztes Mal durch Tylers Geburtsort Skewen. Bereits am Wochenende hatten tausende Fans Abschied von der Sängerin genommen, als der Sarg durch den Ort Mumbles gefahren wurde, in dem Tyler ein Wohnhaus hatte. Die Fans säumten die Straßen und sangen ihren Mega-Hit Total Eclipse of the Heart. Es gab Tränen und Applaus. Viele Menschen im Ort kannten Bonnie Tyler persönlich.
3: Und am Nachmittag wird's heute hier bei uns nass. Gleich hören Sie die Details zum Wetter.
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3: Am meisten Sonne geht sich jetzt rund um Bozen und Meran aus. Am Nachmittag müssen wir heute mit ein paar recht heftigen Gewittern rechnen. Und jetzt aktuell messen wir in Brixen 20 Grad, in Brandsol 24, in Gargason 22 und in Bruneck 17.
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7: Karin Unterhofer aus der Landesverkehrsmeldezentrale. Kolonnenverkehr und Stau wegen Überlastung gibt es auf der Brennerautobahn in Fahrtrichtung Süden zwischen Bozen Nord und Affi, in Fahrtrichtung Norden zwischen Verona Nord und Neumarkt, auf der Bustertaler Stadtstraße in Richtung Innichen zwischen Oberfindl und Kienz, zwischen St. Sigmund und Bercha und zwischen Niederdorf und Doblach, in Richtung Brixen zwischen Olang und Bercha, zwischen St. Lorenzen und Kienz und zwischen Findl und Schaps, auf der Finchgauer Stadtstraße in Richtung Meran zwischen Naturns und Rabland und auf der Passaira Stadtstraße in Richtung Meran ab der Tiroler Kreuzung. Gute Fahrt!
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9: Willkommen zurück, 10.12 am Montag, Vormittag, zweite Sendestunde. In ein paar Minuten ist es 11 Uhr und in dieser Stunde gibt es eine neue Ausgabe der Rubrik Bleib gesund. Und da geht es heute um Heilkräuter und Heilpflanzen in der Urologie. Mein Name Alex Daritz, ich wünsche viel Spaß bis 12 Uhr.

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1: Harnwegsinfektionen und eine Reizblase gehören zu den häufigsten Beschwerden im urologischen Bereich und können die Lebensqualität erheblich beeinträchtigen. Die Phytotherapie kann dank der wertvollen Eigenschaften zahlreicher Heilpflanzen eine sinnvolle Ergänzung zur Vorbeugung und Behandlung dieser Beschwerden darstellen. Thema heute in Bleib gesund, also Heilkräuter und Heilpflanzen in der Urologie, Vorbeugung und Behandlung von Harnwegsinfektionen und Reizblase.
2: Sendung heute befasst sich ja mit der Fragestellung, kann man Harnwegsinfektionen außer mit Antibiotika auch auf naturheilkundliche Weise behandeln oder kann man ihnen vorbeugen? Und für das Krankheitsbild der Blasenentzündung, der Infekte des unteren Harntrakts, heißt die Antwort hier ganz klar ja.
1: Im Studio unser Gesprächspartner ist Dr. Peter Jochen Olbert, der Facharzt der Urologie in der Privatklinik Brixana. Naturheilkundliche Verfahren, Heilkräuter, Heilpflanzen kommen bei den Harnwegsinfektionen in zwei Indikationen zur Anwendung. Dabei sind aber einige Grundsätze zu beachten.
2: Die Domäne der Naturheilmedizin liegt sicherlich in der Vorbeugung von Harnwegsinfektionen. Hier kommen verschiedene Wirkprinzipien zur Anwendung. Zum einen sind es Pflanzen, die die Zusammensetzung des Harns in einer Weise verändern, die ihn für Bakterien einfach, sagen wir mal, ungemütlicher macht. Das heißt, Bakterien fühlen sich in dem entstehenden Milieu einfach nicht wohl, können sich nicht so gut vermehren. Und eine zweite wichtige Wirkung, ein Wirkprinzip ist, dass viele dieser Heilpflanzen einfach nur harntreibend und durchspülend wirken. Das heißt, Bakterien, die sich im Harn befinden, die in der Blase herumschwimmen, werden einfach schneller wieder ausgeschieden, als sie sich in einer Weise vermehren können, um Schaden anzurichten.
1: Ein ganz wichtiger Punkt ist immer abzugrenzen und zu informieren, wann eine naturheilkundliche Behandlung für Harnwegsinfektionen nicht ausreichend ist, also wann sollte man ärztliche Hilfe in Anspruch nehmen und wann braucht es tatsächlich auch Antibiotika oder sogar noch intensivere Therapien, die manchmal sogar auch nur ambulant am Krankenhaus durchgeführt werden können.
2: Hierzu gehören die sogenannten komplizierten oder systemischen Harnwegsinfekte, also auf Deutsch gesagt alles, was über die normale Blasenentzündung hinausgeht, alles, was mit relevanten systemischen Symptomen wie zum Beispiel Fieber oder Schüttelfrost verbunden ist und ebenso Harnwegsinfektionen, die mit Begleiterkrankungen oder anatomischen Veränderungen des Harntrakts verbunden sind, die eine ausreichende Wirkung von Heilpflanzen und Heilkräutern eben nicht zulassen. Dazu gehören insbesondere die aufsteigenden Harnwegsinfekte, also alles, was die Nieren betrifft. Wenn die Patientin oder der Patient also Flankenschmerzen oder Fieber und Schüttelfrost hat, dann bitte zum Arzt gehen, dann braucht es wahrscheinlich ein Antibiotikum. Patienten, die immunsupprimiert sind, zum Beispiel durch das Vorliegen eines Diabetes oder zum Beispiel auch unter einer immunsupprimierenden Therapie stehen, hierzu gehören zum Beispiel Tumorpatienten unter Chemotherapie oder auch Rheumatiker, die über längere Zeit hochdosiert Cortison einnehmen müssen und Patienten mit anatomischen Veränderungen oder Fehlbildungen im Bereich des Harntrakts, die zum Beispiel eine ausreichende Blasenentleerung verhindern. Hierzu gehören zum Beispiel Männer, ältere Männer mit einer ausgeprägten Prostatavergrößerung und Restharn.
1: Oder auch jüngere Patienten mit Blasenentleerungsstörungen, die durch eine Fehlfunktion des Nervensystems bedingt ist, zum Beispiel Multiple Sklerose, Parkinson oder jüngere Menschen mit Rückenmarkverletzungen, zum Beispiel Querschnittslähmung.
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1: Thema heute in Bleib gesund, also Heilkräuter und Heilpflanzen in der Urologie, Vorbeugung und Behandlung von Harnwegsinfektionen und Reizblase. Jetzt aber zu einer wichtigen Frage, Herr Dr. Olbert. Welche sind die wichtigsten Heilpflanzen oder Kombinationen zur Vorbeugung und auch Therapie von unkomplizierten lokalisierten Harnwegsinfekten?
2: In der Vorbeugung ist wahrscheinlich das bekannteste Präparat oder die bekannteste Heilpflanze die amerikanische Variante der Preiselbeere, also die Cranberry. Cranberry-Präparate, Extrakte, Säfte, das Ganze gibt es auch als Pulver, als Tabletten. Das Interessante an den Cranberry-Präparaten ist, dass es Wirkstoffe beinhaltet, die die Anheftung von bestimmten Bakterien, und zwar gerade von denen, die am häufigsten Harnwegsinfekte machen, nämlich den sogenannten E. coli-Bakterien, an die Schleimhaut der Harnblase und des Harntraktes vermindern oder sogar ganz verhindern können. Das Gute daran ist, dass es kaum Nebenwirkungen gibt, dass gut vertragen wird, dass die Pulver zum Auflösen und die Saftal, die man da so bekommen kann, auch ganz gut schmecken. In der Vorbeugung funktioniert es auch recht gut. Das Auftreten von neuen Harnwegsinfekten kann vermindert werden oder reduziert werden. Für die Behandlung von manifesten Harnwegsinfekten mit Beschwerden, Brennen, Schmerzen beim Wasserlassen, Blut im Urin sind Cranberry-Präparate sicher nicht ausreichend.
1: Weitere Heilpflanzen sind zum Beispiel die Beeren-Trauben-Blätter-Präparate, die eine gewisse Wirkung haben und auch zur Kurzzeittherapie angewandt werden können. Weiters?
2: Das Goldrutenkraut, Präparate aus Birkenblättern oder Ackerschachtelhalm-Präparate sowie Brennnessel-Präparate, die allerdings alle in erster Linie nur eine harntreibende, durchspülende Wirkung haben. Also nicht selber antibakteriell oder antimikrobiell wirken, sondern einfach nur für einen erhöhten Durchfluss durch die Blase sorgen und damit die übermäßige Vermehrung von dort befindlichen Bakterien verhindern können.
1: Besonders interessant sind zwei Präparate aus Fixkombinationen, die mit etwas unterschiedlichen Schwerpunkten sowohl für die Vorsorge als auch für die Therapie von Harnwegsinfekten empfohlen werden und zur Anwendung kommen. Sie haben es in die deutschen und europäischen Leitrichtlinien geschafft.
2: Das eine Präparat, was es gibt, besteht aus Extrakten von Rosmarinblättern, 1000 Güldenkraut und Liebstöckel, vereint mehrere Wirkprinzipien, nämlich krampflösende, entzündungshemmende und diuretische Wirkungen und hat in den zur Zulassung führenden Studien sogar beweisen können, dass es bei unkomplizierten Blasenentzündungen mindestens gleich gut ist wie bestimmte Antibiotika. Das zweite Präparat ist eine Kombination, die auf Wirkstoffen auf Senfölbasis basiert, nämlich Extrakten von Kapuzinerkresse und Meerrettich. Bei diesem Präparat handelt es sich tatsächlich um biologische, phytotherapeutische Antibiotika mit einer antimikrobiellen Wirkung in vitro, also im Reagenzglas, die klinisch zumindest zum Teil auch in der praktischen Anwendung nachvollzogen werden konnten und die Studienlage durchaus einen Therapieversuch bei unkomplizierten Harnwegsinfekten erlaubt. Ich wiederhole es nochmal, wir reden hier immer von der normalen, einfachen Zystitis, also von der Blasenentzündung ohne systemische Symptome wie Fieber und Schüttelfrost. Beide genannten Fixkombinationen funktionieren in der langfristigen Prophylaxe sehr gut und sind auch recht gut verträglich. Wir kommen gleich noch auf die Nebenwirkungen zu sprechen. Allergien oder Unverträglichkeiten auf bestimmte Inhaltsstoffe kann es natürlich immer geben. Es wird kein medizinisches Präparat geben, wo sich nicht irgendeine Patientin oder ein Patient findet, der es nicht verträgt.
1: Und was ist jetzt mit Risiken und Nebenwirkungen? Sind pflanzliche Präparate automatisch auch immer gut verträglich?
2: Dazu muss man ganz klar sagen, nein. Auch bei pflanzlichen Präparaten gibt es Risiken und Nebenwirkungen. Es gibt auch pflanzliche Wirkstoffe, bei denen man auf Nieren- oder Leberfunktion aufpassen muss. Also auch Bei Phytotherapeutika lohnt ein Blick in den Beipackzettel. Abgesehen davon gibt es natürlich immer Unverträglichkeiten, gastrointestinale Nebenwirkungen, also Magenbeschwerden oder Durchfall, die bei einzelnen Patienten als Unverträglichkeitsreaktion auf bestimmte Wirkstoffe oder Wirkstoffkombinationen auftreten. Auch allergische Reaktionen auf bestimmte Inhaltsstoffe eines pflanzlichen Heilmittels können auftreten. Insgesamt muss man jedoch sagen, dass diese Nebenwirkungen selten sind und im Regelfall milder ausfallen als bei hochdosierten Einzelwirkstoffen in der pharmakologischen medikamentösen Therapie. Das gilt natürlich nicht nur für Infektionen, sondern für alle Arzneimittel und alle Krankheiten.
1: Soweit die Ausgabe Bleibt gesund, heute zum Thema Heilkräuter und Heilpflanzen in der Urologie, Vorbeugung und Behandlung von Harnwegsinfekten und Reizblasen. Alles zum Nachhören findet ihr auf unserer Homepage. Ich bin Alex Daritz und wir hören uns nächste Woche wieder. Bis dahin, bleib gesund.
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0: 11:32 Uhr, zwei Minuten nach halb zwölf, und es ist sehr viel los auf unseren Straßen, auch in den Stadtzentren. Wir beginnen auf der A22 Brenner Autobahn. Da gibt es in Richtung Süden zwischen Bozen Nord und San Michele immer wieder Stau- und Kolonnenverkehr wegen Überlastung. In Summe bis zu 60 Minuten Zeitverlust. Zudem gibt es bei der Autobahnausfahrt Bozen Nord Stau. Weiter geht es auf der Pustertaler Staatsstraße von St. Lorenzen bis Schaps, aktuell 40 Minuten mehr. Fahrzeit müssen Sie da berechnen wegen Überlastung. Von Oberfintel bis Kirns auch 15 Minuten mehr. Von St. Lorenzen über die Südumfahrung bis Bercher 20 Minuten Zeitverlust. Und von Welsberg in Richtung Bruneck bis Bercher 15 Minuten Zeitverlust. Dann geht es weiter zur Passaier Staatsstraße. Dort gibt es langen Stau von Rifian bis Meran, 40 Minuten Zeitverlust. Stau gibt es auch auf der Staatsstraße 38, auf der Finchgauer Staatsstraße von Naturns bis Rabland, 15 Minuten mehr Fahrzeit. Ebenfalls überlastet ist die Grödner Staatsstraße. Hier gibt es Stau von Pontives bis St. Ulrich mit einer Viertelstunde mehr Fahrzeit. Stau gibt es auch im Stadtzentrum Brixen und Bruneck. Teilweise sind die Parkplätze stark ausgelastet. Und dann noch eine Blitzermeldung. In St. Georgen wird derzeit geblitzt. Fahren Sie vorsichtig und allen trotzdem gute Fahrt.
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0: 11.36 Uhr, 6 Minuten nach halb 12. Um 10 vor 12 gibt es hier bei uns das Südtirol-Journal Mittagsmagazin mit folgenden Themen. Knicke-Regeln in Cortina, braucht es auch bei uns einen Verhaltenskodex für Gäste. Weniger Besucher im Sommer, wie die Hitze den Museen zugesetzt hat. Und seit vielen Wochen hat es nicht mehr so richtig riebig geregnet in Südtirol. Immer wieder gibt es zwar ein paar Wärmegewitter, insgesamt ist dieser Sommer aber nach wie vor zu trocken. Könnte jetzt der Strom knapp werden? Florian Scheringer.
1: Die Produktion der Wasserkraftwerke ist tatsächlich schon zurückgefahren worden, weil in den Stauseen weniger Wasser ist. Weil kaum Regen fällt und weil auf den Bergen wenig Schnee liegt. Ab wann das zum Problem wird, wie es um die Stromproduktion steht und ob Strom jetzt teurer werden könnte, das hören Sie gleich im Südtirol-Journal Mittagsmagazin.
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Mittlerweile 11.45 Uhr. In 5 Minuten gibt es hier bei uns das Südtirol-Journal Mittagsmagazin. Darf mich damit verabschieden, wünsche noch natürlich einen schönen Tag, Mahlzeit, guten Appetit. Mein Name Alex Daritz.

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2: 10 vor 12. 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
3: Guten Tag, ich bin Florian Scheringer. Weniger Wasser, weniger Strom, wie es um die Stauseen und die Wasserkraft in Südtirol steht. Geldstrafen für ungehobelte Touristen, bräuchte es auch bei uns eine Verordnung wie in Cortina? Dass dieser Sommer viel zu trocken war, das haben wir in letzter Zeit alle mitbekommen. In ganz Europa sieht man die Auswirkungen. Noch nie gab es so viele große Waldbrände auf einmal. Seit Wochen fällt kaum Regen. Die Flüsse führen weniger Wasser, die Böden sind trocken. Und bei uns in Südtirol ist besonders bei den Stauseen die Lage angespannt, sagt Stefan Getter vom Amt für Hydrologie und Stauanlagen.
4: Zurzeit bewegen wir uns im unteren Viertel von den verfügbaren Volumen. Also wir sind noch entfernt von den historischen Minimas. Jedoch hat in den letzten zwei Wochen eine eindeutige Abnahme der Volumen im Vergleich zu den Vergangenheit stattgefunden.
3: Dazu kommt, dass zurzeit große Mengen Wasser abgelassen werden, um den Pegel der Etsch konstant zu halten, damit weiter unten in Venetien genug Wasser ankommt. Da ist es nämlich noch viel trockener als bei uns. Die Bauern dort brauchen unser Wasser. Und das lässt die Füllmenge der Stauseen immer weiter sinken. Aber diese Woche soll es ja einen Wetterumschwung geben. Reicht das, damit wieder Normalität einkehrt? Getter?
4: Eine Normalsituation wird schwierig sein, dass wir die heuer noch erreichen, zumindest wenn wir uns die letzten Monate anschauen. Die großen Speicher, das sind Jahresspeicher. Das bedeutet, innerhalb von einem Jahr machen die diesen ganzen Zyklus durch von Auffüllen und Entleeren. Wir sind jetzt unterdurchschnittlich und das heißt, es müsste dann in den nächsten Wochen und im Herbst sehr stark überdurchschnittlich regnen, damit wir wieder in eine Normalsituation kommen.
3: Weniger Wasser bedeutet auch, dass weniger Strom produziert wird. In Südtirol ist die Wasserkraft ja die mit Abstand wichtigste Energiequelle. Bei der Landesenergiegesellschaft Alperia hat man deutliche Einbußen, sagt Generaldirektor Louis Amort.
5: Wir haben ca. 30% weniger Stromproduktion als voriges Jahr. Es ist in Linie mit den anderen Gesellschaften, die in der Wasserkraft tätig sind. Es fehlt ca. ein Drittel zu einem guten Jahr.
3: Für die Stromversorgung der Bevölkerung sei das kein großes Problem. Es gäbe ja genug andere Energiequellen in Italien als nur die Wasserkraft. Die können die Produktionseinbußen auffangen. Wird der Strom aber teurer, wenn in Südtirol jetzt so viel weniger produziert wird? Amort?
5: Insgesamt ist der Preis sicherlich in den letzten Wochen und Monaten gestiegen, aber nicht wegen der fehlenden Produktion, sondern Angebot und Nachfrage einerseits, weil wir sehr viel Nachfrage am Strommarkt, am Strom haben und dann natürlich die geopolitischen Probleme. Aber ich kann beruhigen, dass diese weniger Produktion aus Wasserkraft hat auf den Preis keine unmittelbare Auswirkung.
3: Probleme gibt es eher für die Umsätze der Alperia, wenn sie weniger Strom verkauft. Die Kunden dürften davon aber nicht viel spüren. Trotzdem wäre es wohl für alle besser, wenn der angekündigte Regen wirklich kommt und auch halbwegs ergiebig ausfällt. Stellen Sie sich vor, Sie spazieren durch das Zentrum Ihrer Gemeinde. Am Dorfbrunnen sehen Sie einen Touristen, oben ohne. Er lässt sein T-Shirt in der Sonne trocknen. Sie gehen weiter, wollen sich auf eine Parkbank setzen. Die ist aber schon belegt. Ein anderer Gast macht dort ein Nickerchen. Und gegenüber auf den Treppen der Kirche haben andere Gäste ihre Picknickdecke ausgepackt und verzehren ihr mitgebrachtes Essen. In Cortina ist das in letzter Zeit wohl öfter passiert. Und der Gemeinde reicht es jetzt. Picknicken und Übernachten im Ortszentrum sowie unangemessene Kleidung sind ab sofort verboten. Wer sich nicht daran hält, muss bis zu 500 Euro Strafe zahlen. Strafen für ungehobelte Touristen. Marlies Winkler, was hält man bei uns in Südtirol davon?
6: Es gibt durchaus Menschen, die die Entscheidung von Cortina nachvollziehen können. So etwa der Bruneker Tourismusstadtrat Daniel Schönhuber.
7: Ich finde es grundsätzlich richtig, dass Verordnungen eingeführt werden. Gerade wenn Touristen negativ auffallen, ist es die Aufgabe der Gemeinde, auch eine Verordnung zu erlassen und nach Ordnung zu sorgen.
6: In Bruneck seien Strafen für Touristen derzeit nicht nötig, sagt Schönhuber. Gerade ginge es bis auf ein paar Müllvergehen recht geordnet zu.
7: Was vielleicht sagen könnte, wenn die Leute anfangen, jetzt in der Innenstadt zu campieren oder so, oder wenn sie ja einfach negativ auffallen, wenn sie sagen, sie essen was und lassen alles auf den Boden fallen, oder ich glaube, solche Sachen vielleicht, was vielleicht ein Problem sein könnte, aber grundsätzlich kann ich mir nicht vorstellen, dass da sowas passiert.
6: Schauen wir in die Tourismushochburg Gröden. Da gibt es ja schon Ranger, die Gäste darauf hinweisen, wie sie sich richtig verhalten sollen. Könnte es auch dort für ungehobelte Gäste bald Geldstrafen geben? Ambros Hofer, der Präsident des Tourismusverbands Gröden, sagt:
8: Ich kann da nur noch sagen, dass jede Region oder jeder Ort das für sich selber entscheiden muss. Wir natürlich weisen darauf hin, auf den Respekt zu den Bergen, aber im Dorf eigentlich fühlen wir dieses Problem nicht so.
6: Dass es aber überhaupt erst so weit kommt, dass eine Gemeinde eine Verordnung erlässt, da muss vorher schon wirklich einiges passiert sein. Knigge-Expertin Katharina von Bruchhausen sagt, für Touristen gäbe es eine Faustregel. Im Zweifelsfall einfach an den Einwohnern orientieren, wie die sich kleiden und wie die sich verhalten.
9: Natürlich, dann geht es auch um die Geräuschkulisse. Das heißt, wenn ich in einem kleinen Dorf bin, dann werde ich jetzt schon schauen oder sollte ich schon schauen, dass meine Lautstärke nicht die von den anderen übertrifft.
6: Und was können Bewohnerinnen und Bewohner tun, wenn sie das Verhalten eines Touristen stört? Knigge-Expertin Katharina von Bruchhausen.
9: Lächeln und ganz freundlich darauf hinweisen, beziehungsweise ganz freundlich fragen, ob sie sich vielleicht anders hinsetzen können, ob sie bitte vermeiden könnten, hier ihr Picknick zu essen und so weiter. Also Lächeln funktioniert immer. Wir sind nicht die Erzieher von anderen Menschen, sondern wir dürfen ein gutes Vorbild sein und dann hoffen, dass die anderen mitmachen.
6: In Cortina gelten die Benimmregeln für Touristen vorerst bis zum 15. Oktober. In der Wintersaison dürfte es die Probleme mit dem Übernachten im Freien und der freizügigen Kleidung dann hoffentlich nicht mehr geben.
3: Immer wieder sind in letzter Zeit in Meran Fahrräder verschwunden. Jetzt hat man die Diebe gefunden. Gleich mehr dazu in unseren Kurznachrichten.
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0: 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Große Lauben 6. Zum Abschied sagen wir Danke.
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3: In Meran sind jetzt zwei mutmaßliche Serienfahrraddiebe gefasst worden. Stefanie Terzer mit den Kurznachrichten.
10: Ein 48-jähriger Italiener und sein 20-jähriger Komplize aus dem Ausland wurden anhand der Videos von Überwachungskameras von der Polizei gefunden. Sie hatten noch eines der Fahrräder bei sich, das kurz zuvor als gestohlen gemeldet worden war. Sogar das durchtrennte Schloss hing noch an dem Rad. Im Rucksack wurde ein Bolzenschneider gefunden. Die beiden Männer wurden angezeigt. Zwei der insgesamt 5 gestohlenen Fahrräder wurden mittlerweile gefunden und den Besitzern zurückgebracht. Maura Del Piero, die Regisseurin des Films Vermilio, bekommt heute den Ehrenring ihrer Heimatstadt Leifers. Es ist die höchste zivile Anerkennung, die Leifers vergibt. Del Piero soll damit für ihre künstlerischen Verdienste geehrt werden. Maura Del Piero ist in St. Jakob aufgewachsen. 2024 hat sie mit ihrem Film Vermilio internationale Preise abgeräumt. Zum Beispiel den Silbernen Löwen bei den Filmfestspielen in Venedig. 2025 war Vermilio sogar für einen Oscar nominiert. Der verunglückte Wanderer in Taufers im Münstertal ist von einem Blitz getroffen worden, das teilt die Bergrettung mit. Der 42-jährige Einheimische hat das Gewitter gestern aufziehen sehen, das hat er einem Freund noch am Telefon gesagt. Der Mann hat es danach nicht mehr rechtzeitig ins Tal zurückgeschafft, der Blitz hat den Mann tödlich verletzt. Heute in der Nacht wurde er gefunden. In Steinegg haben Unbekannte den Lehrbienenstand mutwillig zerstört. Der Bienenstand war in einem ausgehöhlten Baumstamm untergebracht und Interessierte konnten durch Plexiglas den Bienen bei ihrer Arbeit zuschauen. Nun wurde das Plexiglas aufgebrochen und Honigwaben herausgeschnitten. Tausende Bienen sind schon tot und das restliche Bienenvolk wird wohl auch nicht überleben. Auch weil es sich momentan im Bienenstock schon auf den Winter vorbereitet hat und es diesen nun nicht mehr gibt. Im Molvenosee im Trentino darf man aktuell nicht schwimmen. Grund dafür ist ein Waldbrand am Spor Maggiore. Vor zwei Wochen hatte ein Blitzschlag den Brand ausgelöst und jetzt hat er sich wieder ausgeweitet. Das Gebiet ist kaum erreichbar und deswegen sind jetzt auch Löschflugzeuge im Einsatz. Weil sie sich das Wasser aus dem See holen, dürfen Schwimmer und Wassersportler aktuell nicht ins Wasser. Es wäre zu gefährlich für sie. Der Nachtclub La Perla in Meran hatte kaum geöffnet, jetzt musste er schon wieder schließen. Die Bürgermeisterin hat Sicherheitsbedenken. Letzte Woche war der Club ja auf Anordnung des Questors zu, weil es vor dem Club eine Schlägerei gegeben hat. Nun wurde er wieder geschlossen, weil das Fluchtwegsystem des Clubs nicht den nötigen Anforderungen entspricht. Die Breite der Treppen und der Ausgänge im Erdgeschoss sollen unter der angeforderten Mindestbreite liegen. Und auch das Treppenhaus am Eingang sei nicht hoch genug. Die Betreiber haben nun 3 Monate lang Zeit, um alle Mängel zu beheben.
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10: Der Schweizer Lebensmittelriese Nestlé will die Bedrohung durch Abnehmspritzen wie Ozempic in eine Geschäftschance für sich verwandeln. Statt Umsatzeinbußen zu fürchten, entwickelt Nestlé mit Hilfe von künstlicher Intelligenz neue Produkte, die speziell auf die Bedürfnisse von Nutzern dieser Medikamente zugeschnitten sind. Die Abnehmspritzen haben oft ja unerwünschte Nebenwirkungen, wie zum Beispiel den Verlust von Muskelmasse oder eine schlaffere Gesichtshaut. Genau hier setzt Nestlé an. Wissenschaftler nutzten KI, um klinische Studien zu analysieren und Nährstoffkombinationen zu finden, die diesen Effekten entgegenwirken. Schauen wir noch kurz an die Börsen in Europa. Der DAX in Deutschland ist leicht im Minus, der MIPTEL dagegen leicht im Plus.
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3: Wegen der Hitze gibt es nicht nur weniger Wasser, sondern auch weniger Besucher in den Städten und Ortschaften im Tal. Mit den heißen Temperaturen suchen die meisten nur eins: Abkühlung, entweder im Schwimmbad oder am Berg. Das merken besonders die Museen, Birgit Locher.
11: Ja, schöne Tage sind schlecht fürs Museum. So fasst David Gruber, der Direktor des Naturmuseums, die bisherige Saison zusammen. Normalerweise gehen im Juli etwa 3.000 bis 4.000 Besucher ins Naturmuseum. Heuer waren es etwa 1.000 weniger.
12: In diesem Fall ist eigentlich jeder Regentag, gerade im Sommer, sehr wertvoll, weil dann normalerweise eben sehr viele Personen, Südtirolerinnen und Südtiroler, wie auch Touristinnen und Touristen, ins Naturmuseum kommen. Und aufgrund der langen schönen Wetterperiode sieht man auch in den Besucherzahlen, haben wir eigentlich jetzt einen sehr unterdurchschnittlichen Sommer, zumindest was die Besucherzahlen betrifft. Ja.
11: Auch in der Festung Franzensfeste sind die Besucherzahlen rückläufig. Das sei auch verständlich, denn bei über 30 Grad wolle niemand ins Museum, sondern eher ins Wasser. Das sagt Direktor Emanuel Valentin.
13: Natürlich ist die Sommersaison noch im vollen Gange, insofern ist es ein bisschen verfrüht, jetzt Bilanz zu ziehen. Aber natürlich, die Hitzetage haben schon ihre Auswirkungen sicherlich auch im Museumsbereich gezeigt.
11: Anders hingegen ist es beim Archäologiemuseum in Bozen. Den Ötzi wollen die Menschen bei jedem Wetter sehen, unabhängig davon, ob die Sonne scheint oder ob es regnet. Die Besucherzahlen seien jetzt im Sommer sogar angestiegen, sagt Elisabeth Walatzer, die Direktorin des Südtiroler Archäologiemuseums.
14: Wir haben in diesem Sommer erneut einen Trend hin zur Internationalisierung des Publikums erlebt. Wir sehen zum Beispiel deutlich mehr Besucherinnen und Besucher aus Amerika. Auf der anderen Seite haben auch die Einheimischen das Südtiroler Archäologiemuseum für sich entdeckt. Hier haben wir einen bemerkenswerten Anstieg von 15% erlebt.
11: Obwohl die Temperaturen oft an den 40 Grad gekratzt haben, waren die Gärten von Schloss Trautmannsdorf in Meran bis jetzt ein beliebtes Ausflugsziel. Das sagt Stefan Orian von der Marketingabteilung.
15: Was mir an den Bewertungen hören, ist, dass sie bei uns die Schattenplätze sehr schätzen und aufsuchen. Deswegen können wir wirklich sagen, wir haben überhaupt keinen Einbruch gehabt. Und auch an die täglichen Besucherzahlen sehe ich mir überhaupt nicht, dass das die Leute beeinflusst. Vielleicht eher, dass sie noch ein bisschen am Abend neuer herkommen.
11: In den nächsten Tagen soll es ja etwas abkühlen und ab und zu auch regnen. Und das wird dann auch wieder mehr Besucher ins Museum locken.
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3: Heute ist es recht unbeständig, Sonne und Wolken wechseln sich ab. Am Nachmittag ziehen dann ein paar Regenschauer und Gewitter durch. Dazu frischt Nordwind auf. Und es ist ein paar Grad kühler als zuletzt. Heute liegen die Höchstwerte zwischen 24 Grad im Wipptal und 31 Grad im Unterland. Philipp Tatarotti vom Landeswetterdienst, wie geht es in den nächsten Tagen weiter?
16: Mit einer Nordwestströmung bleibt es auch morgen noch föhnig. Am Vormittag können dazu noch ein paar Wolkenfelder durchziehen. Sonst überwiegt der Sonnenschein. Am Alpenhauptkamm bleibt es dagegen länger wechselhaft. Vor allem östlich des Brenners sind ein paar Regenschauer möglich. Der Mittwoch bringt dann im ganzen Land viel Sonnenschein und sommerliche Temperaturen mit Höchstwerten bis 33 Grad. Deutlich wechselhafter wird es dann in der zweiten Wochenhälfte.
3: Das war das Südtirol-Journal Mittagsmagazin vom Montag. Wenn Sie mögen, dann hören wir uns morgen wieder zur selben Zeit. Ich bin Florian Scheringer. Schönen Nachmittag.
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17: Aus der Landesverkehrsmeldezentrale begrüßt Sie Silke Andres. Heute ist einiges los auf unseren Straßen. Kolonnenverkehr und staubige Überlastung gibt es auf der Brenner Autobahn Richtung Süden zwischen Bozen-Nord und Affi, Richtung Norden zwischen Ronnen-Nord und Neumarkt. Geduld braucht es auch im Bustertal Richtung Innichen zwischen Oberfintel und Kirns, zwischen St. Siegmund und Bercha und zwischen Niederdorf und Doblach, in Richtung Brixen zwischen Ohlang und Bercha, zwischen St. Lorenz und Kirns und zwischen Fintel und Schaps. Kolonnenverkehr auch im Finchgau Richtung Meran zwischen Naturns und Döll und auf der Passaertaler Staatsstraße Richtung Meran ab Kunz. Allen unterwegs, gute Fahrt!
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3: Vulkanausbruch am Ätna, Flugverkehr eingeschränkt. Blitzeinschlag, Wanderer bei Cortina getroffen. Und noch scheint die Sonne, später kommen Gewitter. Ich bin Gunde Bichler, grüß Gott.
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3: Der Ätna auf Sizilien gibt nach wie vor keine Ruhe. Die Vulkanausbrüche sind jetzt wieder stärker geworden. Es kommt zu Explosionen und Lava tritt aus. Sorge besteht vor allem um den Flugverkehr. Der Flughafen Catania am Fuß des Ätna war ja tagelang geschlossen und ist erst am Wochenende wieder geöffnet worden. Jetzt wird der Flugbetrieb schon wieder eingeschränkt. Es gibt 5 Landungen pro Stunde. Für die Abflüge gibt es dagegen noch keine Einschränkungen. An der Grenze zwischen Belgien und Deutschland wüten weiter schwere Waldbrände. Jetzt beteiligt sich auch die deutsche Bundeswehr an der Brandbekämpfung, und zwar aus der Luft. Dazu werden 2 Hubschrauber bereitgestellt, die Löschwasserbehälter tragen. Der Waldbrand am Hohen Venn ist der größte der belgischen Geschichte. Dieter Ebeling berichtet aus Brüssel.
4: Heute Morgen hat es geregnet über dem Hohen Venn in Ostbelgien und natürlich ist das eine gute Nachricht für alle Bekämpfer des Feuers in diesem Grenzgebiet. Der Regen hat nicht gereicht, um den Brand zu löschen, aber er hilft. Die Stadt Monschau auf der deutschen Seite des Venns gilt als nicht mehr akut gefährdet. Deutsche Bundeswehrhubschrauber helfen auch auf der belgischen Seite und dort sind immer noch einige Ortschaften evakuiert.
3: Mehrere Bergsteiger sind gestern von einem Gewitter überrascht worden, und zwar am Nuvolau bei Cortina. Sie waren in 2 getrennten Gruppen unterwegs. Die erste Gruppe hat es wegen des Gewitters nicht mehr vom Gipfel zurückgeschafft und musste per Hubschrauber gerettet werden. Die zweite war unterwegs im Klettersteig. Eine Frau wurde dort durch einen Blitzeinschlag verletzt. Auch diese Bergsteiger mussten vom Hubschrauber aus der Wand geholt werden. Sichere Fußwege, neue Bushaltestellen und nachhaltige Mobilität. Im Herbst beginnen im Iran die Bauarbeiten für ein neues Projekt. Das Areal der alten Landstraße soll aufgewertet werden. Es wird eine Einbahnstraße eingerichtet, die Straßenbeleuchtung wird erneuert, 2 Bushaltestellen werden gebaut und ein Fußgängerweg. Die Gemeinde sieht diese Arbeiten als Aufwertung sowohl für das Stadtbild als auch für die Bewohnerinnen und Bewohner von Meran. Das Ganze wird rund 230.000 Euro kosten. In Dietenheim bei Brunnig gibt es ein neues Sportangebot, und zwar ein neues Beachvolleyballfeld in der Sportzone Gensbich. Es ist erst vor kurzem fertiggestellt worden. Die beiden Stadträte Stefanie Peintner und Daniel Schönhuber werden das Feld als ein großes Plus für die Menschen, nicht nur in Dietenheim, sondern auch in der ganzen Umgebung. Sportangebote seien nämlich wichtige soziale Treffpunkte für Menschen aller Altersstufen. Und noch scheint die Sonne, später kommen Regen und Gewitter. Gleich hören Sie mir zum Wetter.
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3: Heute kommt ein Wetterumschwung nach Südtirol. Wolken ziehen auf und es bilden sich Regenschauer und Gewitter. Eine Kaltfront zieht durch. Mit ihr kommt kräftiger Nordwind auf und es kühlt ab. 24 bis 31 Grad werden es heute höchstens. Jetzt zum Mittag messen wir 27 Grad in Auer und Gargazon, 26 in Laas und 22 Grad in Corvara und Toblach. Morgen Dienstag lockert es wieder auf und die Sonne scheint, es bleibt föhnig. In der Früh ist es frisch, untertags werden es wieder bis zu 31 Grad.
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8: Aus der Landesverkehrsmeldezentrale begrüßt Sie Karin Unterhofer. Kolonnenverkehr und Stau wegen Überlastung gibt es auf der Brennerautobahn in Fahrtrichtung Süden zwischen Klausen und Apfi, in Fahrtrichtung Norden zwischen Verona Nord und Rovereto Nord, auf der Pustertaler Stadtstraße in Richtung Innichen zwischen St. Siegmund und Kienz und zwischen St. Lorenzen und Bercher und in Richtung Brixen zwischen Oberfintel und Schapf, auf der Finchgauer Stadtstraße in Richtung Meran zwischen Blaus und Algund und auf der Baseira Stadtstraße in Richtung Meran ab der Tiroler Kreuzung. Allen, die unterwegs sind, gute Fahrt!
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1: Guten Nachmittag aus der Landesverkehrsmeldezentrale. Corona-Verkehr und Stau wegen Überlastung gibt es. Auf der Brenner Autobahn Richtung Süden zwischen Klaus und Affi. Richtung Norden zwischen Verona Nord und Roveretto Nord. Im Bustertal in Richtung Innichen zwischen St. Sigmund und Bercher. In Richtung Innichen zwischen Findl und Schaps. Und Corona-Verkehr auch auf der Finchgauer Staatsstraße Richtung Meran zwischen Düll und Algund. Gute Fahrt!
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2: Du suchst einen ruhigen Nebenjob? 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
2: 10 vor 2.
3: Schlechtes Benehmen von Touristen. Manche Gemeinden setzen auf Strafen. Plötzliche Gewitter, mehrere Wanderer getroffen. Und auch heute kommen Gewitter, eine Kaltfront überquert uns. Ich bin Gunde Bichler, grüß Gott.
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3: Mit den vielen Touristen, die zurzeit bei uns im Urlaub sind, kommen auch Beschwerden über Fehlverhalten der Gäste. Die Gemeinde Cortina hat ja erst vor kurzem Geldstrafen eingeführt für ungehobelte Touristen. Bei uns in Südtirol können das einige nachvollziehen, wie etwa der Bruneker Tourismusstadtrat Daniel Schönhuber.
4: Ich finde es grundsätzlich richtig, dass Forderungen eingeführt werden. Gerade wenn Touristen negativ auffallen, ist es die Aufgabe der Gemeinde, auch eine Forderung zu erlassen und nach Ordnung zu sorgen.
3: In Bruneck seien Strafen für Touristen derzeit aber nicht nötig, sagt Schönhuber. Gerade gehe es recht geordnet zu, bis auf ein paar Vergehen im Zusammenhang mit Müll. Mit der Sommerhitze gibt es in diesen Tagen immer wieder Gewitter und davon werden oft Wanderer überrascht. Gestern ist in Taufers im Münstertal ein 42-jähriger einheimischer Wanderer vom Blitz getroffen und tödlich verletzt worden. Die Bergrettung hat ihn erst in der Nacht gefunden. Und bei Cortina am Nuvolau sind gleich zwei Bergsteigergruppen vom Gewitter überrascht worden. Eine Frau ist am Klettersteig durch einen Blitzeinschlag verletzt worden. Auch von Sizilien werden Gewitter gemeldet. Dort ist ein 30-jähriger Tourist aus den USA am Ätna vom Blitz getroffen worden. Er starb wenig später im Krankenhaus von Catania. 1 Kilogramm Rauschgift haben die Carabinieri am Wochenende im Trentino sichergestellt. Sie haben in San Michele an der Autobahnausfahrt einen ausländischen Staatsbürger kontrolliert, der schon Polizei bekannt ist. Bei der Durchsuchung des Fahrzeugs hat ein Drogenspürhund 1 Kilogramm Kokain aufgespürt. Und in der Wohnung des Mannes hat die Polizei 2000 Euro Bargeld und eine Präzisionswaage sichergestellt. Der Mann wurde festgenommen und ins Gefängnis gebracht. Eine 17-jährige Touristin ist heute im Meer vor Sardinien von einem Motorboot erfasst und schwer verletzt worden. Die Jugendliche war wenige Meter vom Ufer entfernt schwimmen. Dabei ist sie vom Boot erfasst worden. Rettungsschwimmer haben sie aus dem Wasser geholt, der Hubschrauber hat sie ins Krankenhaus geflogen. An Bord des Bootes waren 14 erwachsene Männer algerischer Staatsangehörigkeit, meldet die Polizei. Nach dem Unfall hat der Bootsführer die Fahrt fortgesetzt in Richtung Strand und dort haben die Männer versucht, sich ins Landesinnere abzusetzen. Sie konnten kurze Zeit später gefasst werden. Und erste Regenwolken ziehen durch, es kühlt ab. Gleich hören Sie mehr zum Wetter.
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3: Dieser Sommer kann auch anders. Jetzt am Nachmittag überquert uns eine Kaltfront. Sie bringt in den kommenden Stunden Regenschauer und Gewitter. Die ersten gibt's gerade im Ultental und im Eisacktal. Bis zum Abend hin kann es überall nass werden. Dazu kommt der Nordwind auf. Die Sonne hat am Vormittag wieder aufgewärmt. 29 Grad messen wir aktuell in Kaltern, 22 in Sand in Taufers, 24 in St. Martin im Passaia, 25 am Ritten und nur mehr 13 Grad in Sulden. Über Nacht kühlt es überall ab. Morgen Dienstag geht es weiter mit viel Sonnenschein und ein paar Wolken bei frischem Nordwind. Die Temperaturen erreichen 24 bis 31 Grad.
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8: Guten Nachmittag aus der Landesverkehrsmeldezentrale. Kolonnenverkehr und Stau wegen Überlastung gibt es. Auf der Brenner Autobahn Richtung Süden zwischen Klaus und Affi. Richtung Norden zwischen Verona Nord und Roberetto Nord. Im Bustertal in Richtung Innichen zwischen St. Sigmund und Bercha. In Richtung Innichen zwischen Findl und Schaps. Und Kolonnenverkehr auch auf der Finchgau Staatsstraße Richtung Meran zwischen Tull und Algund. Gute Fahrt!
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1: Karin Unterhofer aus der Landesverkehrsmeldezentrale. Auf der Brennerautobahn gibt es in Fahrtrichtung Süden zwischen Klausen und Affi und in Fahrtrichtung Norden zwischen Verona Nord und Rovereto Nord Kolonnenverkehr und Stau wegen Überlastung. Auch auf der Finchgauer Staatsstraße in Richtung Meran gibt es abschnittsweise Kolonnenverkehr zwischen Blaus und Algund. Allen, die unterwegs sind, gute Fahrt.

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2: 10 vor 3.
3: Benimmregeln für Touristen, Einheimische als Orientierung. Betreuung, immer mehr Einrichtungen in Soziales und Gesundheit. Und erste Gewitter ziehen durch. Ich bin Gunde Bichler. Schönen Montagnachmittag.
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3: Der aktuelle Ansturm von Touristen bringt in einigen Gemeinden Konflikte mit den Einheimischen. In Cortina etwa gibt es deshalb jetzt sogar eine Verordnung für Gäste. Sie verbietet das Übernachten auf Parkbänken und das Picknicken im Ortszentrum. Knigge-Expertin Katharina von Bruchhausen sagt, für Touristen gäbe es eine Faustregel. Im Zweifelsfall einfach an den Einwohnern orientieren, wie die sich kleiden und verhalten.
4: Natürlich, dann geht es auch um die Geräuschkulisse. Das heißt, wenn ich in einem kleinen Dorf bin, dann werde ich jetzt schon schauen oder sollte ich schon schauen, dass meine Lautstärke nicht die von den anderen übertrifft.
3: Die neue Verordnung in Cortina gilt bis Mitte Oktober. Wer sich nicht daran hält, muss mit 500 € Strafe rechnen. Südtirol hat mehr als 300 Einrichtungen im Bereich Soziales und Gesundheit. 335 sind es zurzeit. Das geht aus neuen Zahlen des Astat hervor. Die meisten fallen in den Bereich Senioren, nämlich 121. Rund 100 Einrichtungen gibt es für Menschen mit Behinderungen. Es werden fast 8000 Menschen in den verschiedenen Einrichtungen betreut. Mehr als die Hälfte sind Frauen. Und 3 neue Einrichtungen für Minderjährige sind voriges Jahr dazugekommen. Derzeit sind es 45. Eine 17-jährige Touristin ist heute im Meer vor Sardinien von einem Motorboot erfasst und schwer verletzt worden. Die Jugendliche war wenige Meter vom Ufer entfernt schwimmen. Dabei ist sie vom Boot erfasst worden. An Bord waren 14 erwachsene Männer algerischer Staatsangehörigkeit, meldet die Polizei. Nach dem Unfall hat der Bootsführer die Fahrt fortgesetzt in Richtung Strand. Dort haben die Männer versucht, ins Landesinnere abzusetzen. Sie sind von der Polizei kurze Zeit später gefasst worden. Die Türkei wird doch nicht so schnell Mitglied der EU. Das hat der türkische Präsident Erdogan jetzt gesagt. Der Beitritt habe für sein Land keine Priorität mehr. Gleichzeitig sieht er die EU als Verlierer, wenn sie die Türkei weiterhin ablehne. Schon vor 11 Jahren sind Beitrittsverhandlungen eröffnet worden, sie liegen momentan aber auf Eis. Und zwar deshalb, weil es in der Türkei Rückschritte gibt in Sachen Demokratie, Rechtsstaatlichkeit und Grundrechte. Und immer wieder gehen Regenschauer und Gewitter nieder, es kühlt ab. Gleich hören Sie mehr zu den Temperaturen.
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3: Fast schon ein ungewohntes Bild. Dicke Wolken sind über Südtirol aufgezogen und immer wieder gehen Regenschauer nieder, dazu Blitz und Donner. Zwischendurch fällt der Regen auch kräftig aus. Dort, wo es regnet, sinken die Temperaturen schlagartig. In Felders hat es 18 Grad, in Benz 15, in St. Walburg und Brax 17 und in Sterzing 22 Grad. Hinter der Kaltfront kommt der Nordwind auf, er wirbelt bis morgen die Wolken ordentlich durcheinander und die Sonne kommt zurück. Und es wird freundlich bei 24 bis 31 Grad.
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8: Guten Nachmittag aus der Landesverkehrsmeldezentrale. Ich begrüße Sie, Karin Unterhofer. Kolonnenverkehr und Stau wegen Überlastung gibt es auf der Brennerautobahn in Fahrtrichtung Süden zwischen Klausen und Apfi, in Fahrtrichtung Norden zwischen Verona Nord und Rovereto Nord, auf der Pustertaler Stadtstraße in Richtung Brixen zwischen Ohlau und Bercha, auf der Finchgauer Stadtstraße in Richtung Meran abschnittsweise zwischen Blaus und Algund und auf der Brenner Stadtstraße in Richtung Süden zwischen Blumau und Bozen. Allen, die unterwegs sind, gute Fahrt!
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3: Hi Leute, hier ist Kamrat und ihr hört meine neue Single Love Sober.
1: Nach seiner großen Europa-Tour ist der deutsche Sänger Kamrat mit seiner neuen Single Love Sober wieder zurück in den deutschen Charts. Der Song beschreibt das klare Aufwachen nach einer rosaroten Verliebtheitsphase. Es ist ein Anti-Liebes-Song über den emotionalen Kater, das Ablegen der rosaroten Brille und die neu gewonnene nüchterne Freiheit. Der Sound verbindet eingängige Gitarrenmelodien mit einem leichten, aber anspruchsvollen Rhythmus. Kamrat, der unter anderem als Coach bei The Voice of Germany auf dem roten Stuhl saß, lernte Gitarre spielen bereits im Alter von 5 Jahren und schloss sein Abitur mit einer 1 ab.
3: Ja, es ist quasi so ein bisschen die Gegenüberstellung von Drunk in Love und dann das Gegenteil Love Sober. Drunk in Love ist ja was sehr Positives, aber manchmal auch was, was einen blind macht. Und ich glaube, die Klarheit von dieser Nüchternheit auch beim Verliebtsein oder wenn man halt eben vielleicht auch merkt, wie die Person wirklich ist, die ist auch wichtig. Ich glaube, wir alle hatten schon mal Menschen in unserem Leben, wo wir gemerkt haben, vielleicht ist es am Ende dann doch nicht so gut gewesen für uns. Und das ist so ein bisschen die Realisierung. Das heißt, es ist von Drunk in Love, man ist völlig verliebt, man sieht gar nicht die Realität zu Love Sober, ich sehe endlich wieder klar. Und halt eben genau die positive Wendung nach dem Motto, mir geht's jetzt wieder.

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3: 10 vor 4.
4: Trockenheit, auch starker Regen füllt Stauseen kaum auf. Versorgung in Südtirol hat über 300 Einrichtungen in Bereichen Gesundheit und Soziales. Und die Regenfront ist schon durchgezogen. Ich bin Gunde Bichler. Guten Nachmittag.
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4: Weil es in den vergangenen Wochen so wenig geregnet hat, fehlt auch in den Südtiroler Stauseen langsam das Wasser. Dazu kommt, dass zurzeit große Mengen Wasser abgelassen werden, um den Pegel der Etsch konstant zu halten. Auch wenn es in nächster Zeit mehr regnen sollte, reicht das kaum, damit bei den Stauseen wieder Normalität einkehrt, sagt Stefan Getter vom Amt für Hydrologie und Stauanlagen.
5: Eine Normalsituation wird schwierig sein, dass wir die heuer noch erreichen, zumindest wenn wir uns die letzten Monate anschauen. Wir sind jetzt unterdurchschnittlich und das heißt, es müsste dann in den nächsten Wochen und im Herbst sehr stark überdurchschnittlich regnen, damit wir wieder in einer Normalsituation kommen.
4: Weniger Wasser bedeutet auch, dass weniger Strom produziert wird. Die Wasserkraftwerke hier bei uns liefern momentan etwa ein Drittel weniger Strom als normal. Die Rittnerbahn fährt noch immer 119 Jahre nach ihrer ersten Fahrt. Sie verbindet die Orte Maria Himmelfahrt, Oberbozen und Klobenstein. Jetzt hat die Schmalspurbahn Geburtstag gefeiert mit einer Fahrt von Oberbozen nach Maria Himmelfahrt und zwar mit der historischen Bahn. Dabei haben Werkstattleiter Breu und Bahnexperte Dema von den Anfängen der Bahn erzählt und von den technischen Entwicklungen, die es seither gegeben hat. Nächstes Jahr feiert die Rittnerbahn ihr 120-jähriges Bestehen. Südtirol hat mehr als 300 Einrichtungen im Bereich Soziales und Gesundheit. 335 sind es zurzeit. Das geht aus neuen Zahlen des Astat hervor. Die meisten fallen in den Bereich Senioren, nämlich 121. Rund 100 Einrichtungen gibt es für Menschen mit Behinderungen. Es werden fast 8000 Menschen in den verschiedenen Einrichtungen betreut. Mehr als die Hälfte sind Frauen. Wieder sind im Mittelmeer Flüchtlinge in Seenot geraten. Heute hat ein Rettungsschiff einer internationalen Hilfsorganisation im Meer vor Libyen 50 Menschen von einem Boot gerettet. 7 sind ums Leben gekommen. Unter den Geretteten sind 30 unbegleitete Minderjährige. Das Boot ist in der Früh von der Küste von Libyen aus gestartet. Die Menschen stammen aus Somalia und Ägypten. Das Rettungsschiff steuert jetzt den Hafen von Bari an. Und der Regen ist abgezogen, es lockert wieder auf. Gleich gibt's die weiteren Aussichten.
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4: Schön langsam stellt sich das Wetter um von Hochsommer auf Normalsommer. Eine Front mit Regen und Gewittern ist schon durchgezogen, jetzt lockert es stellenweise wieder auf. Kräftiger Wind wirbelt die Wolken durcheinander. Und mit dem Regen hat es abgekühlt. 13 Grad messen wir in Wolkenstein, 16 in Fals und Seis, 21 Grad in Salurn und 25 in Naturns. Morgen Dienstag scheint wieder überall die Sonne. Ein paar Wolken halten sich weiterhin. Es bleibt windig und die Temperaturen klettern auf 24 bis 31 Grad.
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9: Hier ist die Landesverkehrsmeldezentrale. Kolonnenverkehr und Stau wegen Überlastung gibt es. Auf der Brenner Autobahn Richtung Süden zwischen Klaus und Affi. Richtung Norden zwischen Affi und Bozen Süd. Im Bustertal Richtung Innichen zwischen Oberfindl und Kienz. In Richtung Brixen abschnittsweise zwischen Innichen und Bercha. In Gröden talauswärts bei St. Ulrich. Und Kolonnenverkehr auch im Finchgau Richtung Meran abschnittsweise zwischen Plaus und Algund. Gute Fahrt!
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0: Der Montagnachmittag um 5:05 Uhr. Hallo erstmal von meiner Seite. Ich bin Lisa Biberger und für uns geht's gemeinsam bis 6 durch den Nachmittag mit Hits und Themen auf Radio Holiday. Und wir beginnen gleich mit Chris de Sarandi. Schönen Nachmittag.

Miley Cyrus in der Holiday Playlist mit Flowers um 4:02. Einen schönen Montagnachmittag. Ja, am Freitag, da wurde im Jugend- und Kulturzentrum UFO in Bruneck der neue Poetry Slam Landesmeister 2026 gekürt. Die Krone aufsetzen darf sich jetzt Andreas Kofler aus Deutschnofen. Gratulation.

der Montagnachmittag mit Radio Holiday um 5 nach 4. Aufgrund der großen Nachfrage organisiert die Stadtbibliothek Bruneck auch heuer wieder einen Letzte-Hilfe-Kurs. Die Letzte-Hilfe-Kurse am Ende wissen, wie es geht, vermitteln das kleine Einmaleins der Sterbebegleitung, das Umsorgen von schwer kranken und sterbenden Menschen am Lebensende. Damit eine gute Planung möglich ist, bittet die Stadtbibliothek Bruneck um verbindliche Anmeldung. Der nächste Letzte-Hilfe-Kurs wird an 2 Freitagen im November angeboten, am 13. und 20. jeweils von 18.30 Uhr bis 20.30 Uhr. Achtung, beide Termine müssen besucht werden, sie bauen aufeinander auf und die Anzahl der Teilnehmenden ist auf 20 beschränkt. Also jetzt anmelden, wer Interesse hat beim Letzte-Hilfe-Kurs in der Stadtbibliothek Bruneck.

Was sind eigentlich die besten Lieder? Wenn man übers Leben singt, vielleicht aber auch über die Liebe, übers Vermissen wird auch ganz gern gesungen. Und da haben wir am Freitag bei unseren Musikneuheiten was vorgestellt. Die Debütsingle von SGS, der Band aus dem Passaiertal, nämlich Du gehst mit, oh.

0: Wir machen Passaia-Pop, würde ich sagen. Also wir sind Dialektmusiker auf jeden Fall. Aber ja, wir sind nicht Austropop, das ist ja klar. Deswegen sind wir Passaia-Pop.
1: Ich habe Sänger und Frontmann Philipp Schwarz zum Interview geladen und er hat uns bei Hashtag Music schon verraten, dass weitere Songs von SGS in Ausarbeitung sind und auch ein Album aufgenommen wird.
0: Also das nächste Lied kommt schon sehr bald. Er heißt Grenzenlos. Er wird wahrscheinlich in 2-3 Wochen schon kommen. Aber auf ein Album müssen wir noch ein bisschen warten, weil wir haben einfach eine langsame Art und Weise, die Sachen anzugehen. Wir haben eine sehr, langsame Art, das anzugehen. Wir wollen nichts überstürzen und deswegen dauert es einfach nur ein bisschen.
1: Okay. Produzieren tust du unter anderem auch selber mit, oder?
0: Ja, genau. Also produzieren, wir tun es eigentlich als Band produzieren. Der Mick und ich, wir schauen einfach ein bisschen genauer noch drüber, über die ganzen Sachen. Und die Jungen, die zusammen bringen sich noch mit E-Mail-Ideen hin und oft einmal sagen wir, das ist gut oder das ist nicht gut. Wir sind sozusagen die Gatekeepers.
1: Und Live-Auftritte, wie schaut es mit dir aus, weil du es vorher gesagt hast, eher im Untergrund unterwegs gewesen?
0: Die Sache ist die, SGS kann man nicht buchen, deswegen haben wir auch nicht die normalen, sage ich mal, unter Anführungszeichen, Auftritte, wie zum Beispiel auf Feste oder in Lokale oder so. Wir crashen Dörfer oder Bar. Also wir kommen einfach, tauchen einfach aus dem Nichts irgendwo auf und spielen zusammen unsere Lieder. Das ist unsere Art, wie wir unsere Songs im Passaira Dialekt präsentieren. Es könnt ihr sehr gern auf Instagram anschreiben und vielleicht eine Empfehlung zusammen hinterlassen. Und vielleicht kommen wir auch an deinen Ort hin. Kann sein.
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1: We love it. Musikneuheiten immer am Wochenende und die altbewährten und sehr beliebten Songs gibt's natürlich die ganze Woche über. 16 Uhr, 18 Minuten, Rema und Selena Gomez. Calm down. Schönen Nachmittag mit Radio Holiday.

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Es ist kurz vor 16:30 Uhr. Schönen Nachmittag mit Radio Holiday heute am 17. August. Ja, so ein Flitterwochenende. Nein, nicht Flitterwochen. Eigentlich ja der Junggesellinnenabschied und Junggesellenabschied, also das Ganze vor der Hochzeit, kann vielleicht schon mal eskalieren. Woran denkt ihr da dann? Ja, vielleicht eher so zu viel getrunken, vielleicht jemanden verloren irgendwo auf einer Party. Aber nicht so schlimm eigentlich, oder? Ein bisschen eskaliert ist ein Junggesellen- bzw. eine Polterrunde, allerdings jetzt schon bevor es überhaupt losging, am Flughafen in Klagenfurt. Da kam es sogar zu einem Polizeieinsatz. Ein Pilot wollte zwei betrunkene Männer der Gruppe nämlich nicht mit nach Mallorca nehmen. Es entstand eine heftige Diskussion mit dem Flugpersonal, die Polizei schritt ein und es kam zu Handgreiflichkeiten. 5 Personen, die wurden daraufhin sogar festgenommen vorläufig. Ja, so stellt man sich diesen Ausflug wahrscheinlich nicht vor, was aber auch nicht ganz angenehm ist, wenn man etwa im Stau steht, wie bei uns aktuell im Pustertal es der Fall ist. Wir schauen gleich auf Südtirols Straßen nach Musik von Katy Perry, Watch It Burn. Oh yeah.

0: Es ist kurz nach 16:30 und wir schauen ins Pustertal. Auf der Pustertaler Stadtstraße, da verliert ihr aktuell im Abschnitt Oberfintel bis Kienz 10 Minuten, beziehungsweise bis St. Lorenzen. Von Welsberg in Richtung Bercha 25 Minuten Zeitverlust und auch von Doblach zur Kreuzung nach Brax staut es etwas. Hier gibt es 10 Minuten Zeitverlust. Die Pustertaler Stadtstraße ist aktuell überlastet. Sonst werden uns keine größeren Verzögerungen im Land gemeldet. Gute und sichere Fahrt!
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Amy MacDonald um 16.46 Uhr. Schönen Montagnachmittag. Wir schreiben den 17. August und jetzt gibt's Teddy Swims, danach die Nachrichten und danach sprechen wir über ein paar kleine Tiere, die viele von euch vielleicht noch gar nie gesehen haben, mich inklusive. Ja, die wohnen auf dem Berg in den Alpen und es handelt sich dabei um kleine Skorpione, die es auch bei uns in Südtirol gibt. Unser Thema in der nächsten Stunde.

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2: 10 vor 5.
3: Wassermangel. Stromproduktion geht um ein Drittel zurück. Trockenheit. Normalroute am Ortler verlegt. Und viele Wolken halten sich. Ich bin Gunde Bichler. Guten Nachmittag.
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3: Die Stauseen in Südtirol sind deutlich weniger stark gefüllt als normalerweise zu dieser Jahreszeit. Und das wirkt sich auf die Wasserkraftwerke aus. Sie produzieren weniger Strom, sagt Generaldirektor der Energiegesellschaft Alperia, Luis Amort.
5: Wir haben ca. 30% weniger Stromproduktion als voriges Jahr. Es ist in Linie mit den anderen Gesellschaften, die in der Wasserkraft tätig sind. Es fehlt ca. ein Drittel zu einem guten Jahr.
3: Für die Stromversorgung der Menschen sei das kein großes Problem, sagt Amort. Es gäbe ja genug andere Energiequellen in Italien als nur die Wasserkraft. Und die können die Einbußen bei der Produktion auffangen. Amort rechnet auch nicht damit, dass der Strompreis ansteigt, weil zurzeit weniger Strom durch Wasserkraft produziert wird. Mit den Hochsommertemperaturen ist das Eis auf den Gletschern in Südtirol stark zurückgegangen. Deshalb braucht es jetzt neue Routen für den Weg zum Gipfel. Am Ortler etwa haben Bergretter und Bergführer die Normalroute verlegt, um sie sicherer zu machen, weg vom sogenannten Bärenloch. Dort ist nämlich die Steinschlaggefahr zurzeit sehr hoch. Bergführer und Bergretter haben in den vergangenen Tagen die neue Route gebohrt und mit Stahlketten fixiert. Auch an der Beißkugel gibt es eine veränderte Route. Die Grünen fordern eine eigene Gefängnisbehörde für unsere Region Trentino-Südtirol. Dazu sollte das Land seine Autonomie ausnutzen. Das sagen die Grünen Landtagsabgeordneten, nachdem sie heute das Bozner Gefängnis besucht haben. Es ist mit 112 Häftlingen überbelegt, außerdem herrsche Personalmangel und das Gebäude sei ungeeignet, so die Grünen. Der Antrag für eine regionale Gefängnisbehörde sei schon vor 8 Jahren im Regionalrat verabschiedet worden, seither sei aber nichts getan worden. Deshalb haben die Grünen den Antrag noch einmal eingebracht und hoffen, dass im Herbst wieder darüber abgestimmt wird. Der Streit zwischen Italien und Spanien schwelt weiter. Das Schengen-Abkommen für einen freien Reise- und Warenverkehr ist zurzeit ausgesetzt. Anlass war der Massenansturm von Flüchtlingen auf die spanische Exklave Ceuta in Marokko. Da hatte Italien das Schengen-Abkommen ausgesetzt. Und seit dem 8. August kontrolliert Spanien alle, die aus Italien einreisen. 4.700 Menschen sind schon kontrolliert worden. Und die Regenfront ist abgezogen, Wolken sind geblieben. Gleich hören Sie die weiteren Aussichten.
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3: Die Kaltfront ist mit Riesenschritten über Südtirol hinweggezogen. Jetzt halten sich noch einige Wolken, aber die Sonne kämpft sich langsam zurück. Und letzte Regentropfen fallen auch noch. Die Temperaturen sind unterschiedlich. 18 Grad hat es in Antholz, 16 in Deutschenhofen, 19 in Jenesien, 15 am Reschen und 14 in Ridnaun. Dazu weht der Nordwind. Morgen Dienstag geht es mit einer freundlichen Mischung aus Sonne und Wolken durch den Tag. Die Temperaturen klettern auf 24 bis 31 Grad.
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2: Karin Unterhofer aus der Landesverkehrsmeldezentrale. Kolonnenverkehr und Stau wegen Überlastung gibt es auf der Brenner Autobahn in Fahrtrichtung Süden zwischen Bozen Süd und Affi, in Fahrtrichtung Norden zwischen Affi und Bozen Süd, auf der Pustertaler Stadtstraße in Richtung Brixen zwischen Niederdorf und Welsberg und zwischen Ohlang und Bercher und in Richtung Innichen zwischen der Autobahnausfahrt Brixen Fahren und Schaps, zwischen Oberfindl und Kienz und zwischen Bercher und Ohlang. Allen, die unterwegs sind, gute Fahrt!
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9: Es ist kurz vor 5 auf dem Weg in den Feierabend mit Radio Holiday heute am Montag. Wir schreiben den 17. August. Und bei uns gibt's jetzt Musik von Calvin Jones. Im Anschluss Fergie und Michael Patrick Kelly wartet auch in der Radio Holiday Playlist. Ich bin Lisa Pipperger. Schönen Nachmittag.

Fergie um 3:05. Schönen Nachmittag. Wir sprechen gleich über ein paar kleine Tiere bei uns in Südtirol, die wahrscheinlich einem Großteil der Bevölkerung nicht mal bekannt sind, nämlich über die Alpenskorpione. Und das mit YouTuber und Biologe aus Tramin, Wolfgang Di Biasi.

0: In Südtirol, da leben sehr viele Tiere, von denen der Großteil der Bevölkerung wahrscheinlich nichts weiß. Man rechnet nicht, sie hier bei uns anzutreffen und würde sie eher in exotischeren Ländern vermuten. Etwa die Skorpione. Allerdings gibt es sie auch hierzulande und sie sind als Alpenskorpione bekannt. Um mehr über sie zu erfahren, sprechen wir heute mit dem Traminer YouTuber und Biologen Wolfgang Di Biasi. Wie steht es jetzt in Südtirol um den Alpenskorpion?
1: Der Alpenskorpion ist vielleicht ein bisschen ein weit gebrauchter Name, der aber rein wissenschaftlich gesehen nicht viel aussagt. Ja? Weil ein Alpenskorpion ist einfach ein Skorpion, der halt in den Alpen lebt. Wir haben aber tatsächlich mehrere Arten. Und die zwei wichtigsten sind Euskorpius italicus und Euskorpius germanus. Und die Tiere sind eigentlich gar nicht einmal so selten, aber man glaubt, dass sie selten sind, weil sie halt auch wieder sehr zurückgezogen leben. Skorpione sind nachtaktiv und die findest du nicht. Ja? Die ziehen sich tagsüber in Felsspalten zurück und so weiter. Wenn man Skorpione suchen will, da in Südtirol, kann man einmal so in felsigen Gegenden gern auf Nacht mit der UV-Lampe und die leichten zurück. Und dann die Skorpione haben spezielle Chemikalien in ihrem Exoskelett rein und das leuchtet blau, wenn man sie mit UV-Licht leuchtet. Und so findet man sie leicht. Ja. Und dann wird man auch sehen, dass man eigentlich ziemlich viele Skorpione sogar haben. Leih, man muss sie halt finden, ja. Man muss wissen, wo sie sind.
0: Ja, und wie groß sind denn die Alpenskorpione? Wie sehen sie denn aus? Sind alle schwarz, wie man sich einen typischen Skorpion so vorstellt?
1: Ja, also nicht alle sind schwarz, wir haben auch hellere Arten, die sind so gelblich-bräunlich. Das sind auch Euskorpius-Arten. Und Euskorpius italicus ist die größte Art, die wir da haben. Der ist ungefähr, also mit ausgestreckten Stacheln, 5 cm lang. Und er ist schwarz. Und der Euskorpius germanus schaut gleich aus, bleibt aber ein bisschen kleiner.
0: Also sind beide Arten eigentlich nicht besonders groß. Sind sie so zusätzlich aber auch noch schwerer zu finden?
1: Ja, wie gesagt, auf Nacht im richtigen Gebiet kann man sie zu Haufen finden, aber tagsüber sehr schwierig.
0: Alpenskorpione sind also recht weit verbreitet bei uns. Man findet sie in der Schweiz, Süd- und Osttirol bis nach Kärnten in Österreich. Besonders häufig anzutreffen sind sie in Weinbaugebieten, wo Trockensteinmauern, sonnige Hänge und ein warmes Mikroklima ideale Bedingungen schaffen. Augen auf also bei der nächsten Nachtwanderung. Vielleicht sehen dann ja auch wir beiden ein paar von den Achtbeinern mit den zwei kräftigen Zangen. Vielen Dank auf alle Fälle, Wolfgang Di Biasi, für den Einblick in die Welt des Alpenskorpions.
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Gefühlt eine Ewigkeit nicht mehr gehört. Sean Kingston mit Beautiful Girls in der Holiday Playlist. Es ist 17:16 Uhr. Einen schönen Nachmittag euch. Jetzt mit Ellie Goulding.

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Es ist kurz vor 5:30 der Nachmittag auf Radio Holiday heute am Montag. Hat man am Montag eigentlich schon Pläne abends? Irgendwie so aktivitätenmäßig startet die Woche von mir aus gesehen fast immer erst am Dienstag. Ich hätte da jetzt aber was für euch, wo ihr euch heute Abend hinbegeben könntet. Es geht nämlich wieder los. Eishockey ist wieder angesagt. Heute Abend findet nämlich ab 18.30 Uhr der traditionelle öffentliche Trainingsauftakt in der Intercable Arena von Bruneck statt. Also die Buschtra-Wölfe, die sind wieder bereit und alle da. Der Aboschalter, da ist übrigens auch von 18 bis 21 Uhr geöffnet für euch. Und nach dem Training findet außerdem ein Meet and Greet mit den Spielern und Coaches des HC Falkensteiner Bustertal im Eingangsbereich der Arena statt. Also bis später, Buschtra.

0: Es ist gleich 5:30 am Montagnachmittag, heute am 17. August. Und da ist sie, die Kaltfront.
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0: Ja, wahrhaftig, eine Kaltfront hat aus Nordwesten die Alpen erreicht und zieht auch im Tagesverlauf heute über Südtirol hinweg. Deshalb gab es jetzt auch am Nachmittag schon Regenschauer und Gewitter bei uns im Land. Sonne und Wolken haben sich abgewechselt. Am sonnigsten war es heute im Süden. Am Nachmittag eben durchzog die Störung mit Regenschauern inklusive und Gewittern das Land. Gleichzeitig hat auch der böige Nordwind aufgefrischt und die Temperaturen sind zurückgegangen. Aktuell messen wir 23 Grad in Bozen, am Brenner 13, Bruneck meldet 20 Grad, Brixen 21, in Meran 24 Grad, in Pfelders 17, 16 Grad aktuell in Bredau, Schlanders bei 23, Sarentein bei 21 Grad, St. Valentin auf der Heide meldet 15 Grad. Ja, und wie es jetzt weitergeht in den nächsten Tagen, das weiß Meteorologe Philipp Tartarotti.
3: Mit einer Nordwestströmung bleibt es auch morgen noch föhnig. Am Vormittag können dazu noch ein paar Wolkenfelder durchziehen. Sonst überwiegt der Sonnenschein. Am Alpenhauptkamm bleibt es dagegen länger wechselhaft. Vor allem östlich des Brenners sind ein paar Regenschauer möglich. Der Mittwoch bringt dann im ganzen Land viel Sonnenschein und sommerliche Temperaturen mit Höchstwerten bis 33 Grad. Deutlich wechselhafter wird es dann in der zweiten Wochenhälfte.
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0: Es ist kurz nach 5:30 und Sie brauchen Geduld aktuell an den Stadtein- und Ausfahrten. Besonders in Bruneck und Bozen kann es zu Zeitverlust kommen. Auf der Brenner Autobahn gibt es in Richtung Süden im Bereich Auer-Neumarkt immer wieder Kolonnenverkehr und Stau. Und im Bustertal staut es ebenfalls. Von Welsberg bis Bercher braucht ihr aktuell eine halbe Stunde länger. Die Bustertaler Staatsstraße ist in diesem Abschnitt überlastet. Allen unterwegs, gute und sichere Fahrt.
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eigentlich schon fast zu spät für den Espresso. Sabrina Carpenter jetzt um kurz nach 5:30 in der Radio Holiday Playlist. Schönen Nachmittag heute am 17. August. Ja, da vielleicht ärgern sich gerade ein paar Bankräuber ziemlich doll. In einem Wasserrohr in Belgien, da haben Bauarbeiter nämlich Gold gefunden und das in Millionenwert. Sie stießen beim Verlegen eines Abwasserrohrs auf 49 Goldbarren mit einem Gewicht von jeweils 1 Kilo und dann auch noch Goldmünzen. Das Gold soll einen Wert von rund 9 Millionen Euro haben. Unklar ist aber, wer der Eigentümer ist. Und meine Theorie, es sind die Bauarbeiter, haben ja vielleicht das Versteck von Bankräubern gefunden. 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

Magic Moment. Glockenbach und Christo Sorandi auf Radio Holiday. Auf dem Weg schon wieder in Richtung Nachrichten. Es ist 17.44 Uhr. Bei uns wartet jetzt noch Musik von The Killers. Hotel California ist im Gepäck. Ich bin Lisa Bitberger und darf mich verabschieden an dieser Stelle. Wünsche einen schönen Abend, schönen Montag ausklingen lassen und wir hören uns.

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3: Bau der BBT-Zulaufstrecke, Trinkwasser in Brixen schützen. Hochsommer, schöne Tage sind schlecht für Museen. Und morgen wird es wieder sonnig und freundlich. Ich bin Gunde Biechler. Guten Abend.
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3: Land und Gemeinde Brixen wollen das Trinkwasser schützen während der Bauarbeiten für die südliche Zulaufstrecke zum Brennerbasistunnel. Deshalb haben sie heute mit dem Schienennetzbetreiber RFI, mit den Stadtwerken und der Trinkwasserinteressenschaft Pfeffersberg eine Vereinbarung getroffen. Es geht um das Wasser aus dem Schaldratal, sagt Energielandesrat Peter Brunner.
5: Insgesamt, glaube ich, sehen wir derzeit, wie wichtig Wasser, Trinkwasser ist. Und dementsprechend, glaube ich, ist vor allem hier wichtig, dass durch Maßnahmen hier jetzt das Trinkwasser im Brixner Talkessel und auch am Pfeffersberg garantiert wird.
3: Geplant sind ein neuer Tiefbrunnen, ein neuer Trinkwasserspeicher, außerdem eine Notversorgungsleitung und eine Beregnungsleitung samt Speicherbehälter. Das gesamte Projekt kostet rund 11 Millionen Euro, fast 9 Millionen davon stellt der Schienennetzbetreiber RFI bereit. Die Arbeiten beginnen Anfang 2027. Das Butzner Gefängnis ist komplett ungeeignet, es ist überbelegt und es mangele an Personal. Das sagen die grünen Landtagsabgeordneten nach einem Besuch heute im Butzner Gefängnis. Und sie fordern eine eigene Gefängnisbehörde für unsere Region. Dazu sollte das Land seine Autonomie ausnutzen. Schon vor 8 Jahren sei das im Regionalrat verabschiedet worden. Jetzt haben die Grünen den Antrag neu eingebracht und hoffen, dass im Herbst wieder darüber abgestimmt wird. Schöne und sonnige Tage wie jetzt im Sommer sind schlecht fürs Museum. Und zwar deshalb, weil viele bei sommerlichen Temperaturen und blauem Himmel Abkühlung im Schwimmbad oder am Berg suchen. Und das merke man an den Besucherzahlen, sagt David Gruber. Er ist der Direktor des Naturmuseums in Bozen. Normalerweise gehen im Juli etwa 3.000 bis 4.000 Besucher ins Naturmuseum. Heuer waren es etwa 1.000 weniger.
6: In diesem Fall ist eigentlich jeder Regentag, gerade im Sommer, sehr wertvoll, weil dann normalerweise eben sehr viele Personen, Südtirolerinnen und Südtiroler, wie auch Touristinnen und Touristen, ins Naturmuseum kommen. Und aufgrund der langen, schönen Wetterperiode, das sieht man auch in den Besucherzahlen, haben wir eigentlich jetzt einen sehr unterdurchschnittlichen Sommer, zumindest was die Besucherzahlen betrifft.
3: In den nächsten Tagen soll es etwas abkühlen und zwischendurch auch regnen. Und das dürfte dann wieder mehr Besucher ins Museum locken, schätzt Gruber. Das Eis auf den Gletschern in Südtirol ist stark zurückgegangen, deshalb braucht es neue Routen für den Weg zum Gipfel. Am Ort da etwa haben Bergretter und Bergführer die Normalroute verlegt, um sie sicherer zu machen, weg vom sogenannten Bärenloch. Dort ist nämlich die Steinschlaggefahr zurzeit sehr hoch. Und über Nacht lockert es wieder auf, morgen kommt die Sonne zurück. Gleich hören Sie mehr zum Wetter.
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3: Der Regen ist vorbei, noch halten sich viele Wolken über Südtirol. Die Sonne kann sich nur zwischendurch durchsetzen. Mit dem Regen hat es abgekühlt. In Bozen messen wir jetzt zum Feierabend 23 Grad. In Meran und Schlanders 24, in Brixen 21 und in Bruneck 20 Grad. Morgen Dienstag wird es sonnig und freundlich, dazu windig. In der Früh ist es deutlich frischer als zuletzt. Untertags erwarten wir 24 bis 31 Grad.
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12: Karin Unterhofer aus der Landesverkehrsmeldezentrale. Kolonnenverkehr und Stau wegen Überlastung gibt es auf der Brennerautobahn in Fahrtrichtung Süden zwischen Bozen Süd und Affi, in Fahrtrichtung Norden zwischen Affi und Bozen Süd, auf der Pustertaler Stadtstraße in Richtung Brixen zwischen Niederdorf und Welsberg und zwischen Ohlang und Bercher und in Richtung Innichen zwischen der Autobahnausfahrt Brixen Farn und Schaps, zwischen Oberfindl und Kienz und zwischen Bercher und Ohlang. Allen, die unterwegs sind, gute Fahrt!
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1: Du suchst einen ruhigen Nebenjob? 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
2: 10 vor 7.
3: Trinkwasser in Brixen, Versorgung trotz BBT-Baustelle sichern. Sommerhitze, Ötzi-Museum immer beliebt. Und morgen wird es sonnig mit ein paar Wolken. Ich bin Gunde Biechler, guten Abend.
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3: Trinkwasser wird immer wichtiger, das sehen wir in diesen Tagen, wo das Wasser knapp ist. Im Eisacktal wollen Land und Gemeinde Brixen jetzt das Trinkwasser schützen während der Bauarbeiten für die südliche Zulaufstrecke zum Brennerbasistunnel. Sie haben heute mit dem Schienennetzbetreiber RFI, den Stadtwerken und der Trinkwasserinteressenschaft Pfeffersberg eine Vereinbarung getroffen zum Wasser aus dem Schaldratal. Es ist ein Gebiet mit sehr wenig Wasser, sagt der Brixner Bürgermeister Andreas Jungmann.
5: Mit dem neuen Projekt sind wir jetzt in der Lage, vor allem die Trinkwassernotversorgung, aber auch die Löschwasserversorgung und die Beregnung für die Landwirtschaft jetzt zu gestalten und umzusetzen.
3: Geplant sind ein neuer Tiefbrunnen, ein neuer Trinkwasserspeicher, außerdem eine Notversorgungsleitung und eine Beregnungsleitung samt Speicherbehälter. Das Projekt kostet rund 11 Millionen Euro, fast 9 Millionen davon stellt der Schienennetzbetreiber bereit. Die Arbeiten beginnen Anfang 2027. Der Streit um den neuen Senatswahlkreis Bozen-Unterland dauert an. Viele Bürgermeister aus dem Gebiet sind gegen die Teilung. Sie wollen alles dran setzen, um sie zu verhindern. Das schreibt der Bürgermeister von Truden, Michael Epp, in einem offenen Brief. Gleichzeitig weist er die Kritik des Schützenbundes zurück, wonach die Bürgermeister untätig geblieben seien und sich nicht gegen die geplante Teilung gewehrt hätten. Viele Museen in Südtirol klagen jetzt im Sommer über weniger Besucher. Bei schönem Wetter gehen viele nämlich lieber ins Schwimmbad oder wandern und nicht ins Museum. Eine Ausnahme ist das Archäologiemuseum in Bozen. Ötzi wollen die Menschen nämlich bei jedem Wetter sehen, egal ob die Sonne scheint oder ob es regnet. Die Besucherzahlen seien jetzt im Sommer sogar gestiegen, sagt Elisabeth Valazza, die Direktorin des Südtiroler Archäologiemuseums.
6: Wir haben in diesem Sommer erneut einen Trend hin zur Internationalisierung des Publikums erlebt. Wir sehen zum Beispiel deutlich mehr Besucherinnen und Besucher aus Amerika. Auf der anderen Seite haben auch die Einheimischen das Südtiroler Archäologiemuseum für sich entdeckt. Hier haben wir einen bemerkenswerten Anstieg von 15% erlebt.
3: Nach der Hitze kommt jetzt die Abkühlung. Diese Woche sollen die Temperaturen sinken und es soll auch öfters regnen. Bei dem Mann, der gestern im oberen Finchgau von einem Blitz getroffen und tödlich verletzt worden ist, handelt es sich um den 42-jährigen Gustav Wiesler aus Taufers im Münstertal. Das hat die Finanzpolizei heute bekannt gegeben. Der Mann war beim Abstieg vom 3075 Meter hohen Bitstarlex in ein Gewitter geraten. Er hatte kurz zuvor am Gipfel noch mit einem Bekannten telefoniert und von dem Gewitter berichtet, das rasch aufziehen würde. Und über Nacht lockert es immer mehr auf. Morgen wird es sonnig, aber windig. Gleich hören Sie mehr zum Wetter.
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3: Schön langsam beruhigt sich das Wetter wieder. Morgen kommt die Sonne zurück nach Südtirol. Dazu weht ein kühler Nordwind, deshalb klettern die Temperaturen nicht so weit nach oben. 24 bis 31 Grad werden es. Am Vormittag ziehen noch ein paar Wolken durch. Auch am Mittwoch wird es sonnig und freundlich. Schauen wir noch auf die Feierabendtemperaturen. 23 Grad messen wir in Auer, 22 in Klausen, 24 in Lana, 18 Grad in Marienberg und in Welsberg.
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2: Aus der Landesverkehrsmeldezentrale begrüßt Sie Karin Unterhofer. Von Südtirols Hauptdurchzugstraßen und von der Brenner Autobahn liegen uns momentan keine Störungsmeldungen vor. Weiterhin gute Fahrt.
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1: Guten Abend aus der Landesverkehrsmeldezentrale. Es begrüßt Sie Karin Unterhofer. Von der Brenner Autobahn und von Südtirols Hauptdurchzugstraßen liegen uns keine Störungsmeldungen vor. Allen, die unterwegs sind, eine gute Fahrt.